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1: Im Studio Alexander Fekonja. Guten Morgen. Der Großbrand in einer Müllhalle in Wien-Donaustadt ist mittlerweile unter Kontrolle. Die Nachlöscharbeiten dauern aber noch an, heißt es von der Feuerwehr. Erschwert wurden sie, weil die Halle einsturzgefährdet war. Verletzt wurde aber niemand. Wegen des starken Rauchs musste die Südosttangente zwischen dem Knoten Kaisermühlen und dem Stadtlauertunnel gesperrt werden. Die USA feiern heute ihren 250. Geburtstag und das mit vielen Partys und Paraden im ganzen Land. Das lässt sich auch US-Präsident Donald Trump nicht nehmen. Er will auf der National Mall in der Hauptstadt Washington eine Rede halten, direkt vor dem, wie er sagt, größten, längsten und teuersten Feuerwerk aller Zeiten. Im Ukraine-Krieg hat Russland vermeldet, dass es die ostukrainische Stadt Kostjantinivka eingenommen hat. Die Stadt war seit Ende des Vorjahres schwer umkämpft und ist ein strategisch wichtiger Stützpunkt auf dem Weg zu den letzten größeren Städten im Donbass, die noch unter der Kontrolle der Ukraine stehen. Bei der Fußball-WM hat sich Argentinien in der Nacht mit viel Mühe gegen Kap Verde in das Achtelfinale geschleppt. Messi und Co. haben sich erst in der Verlängerung mit 3:2 durchgesetzt. Geschichte geschrieben hat Ägypten und ist nach einem Sieg gegen Australien im Elferschießen zum ersten Mal in ein WM-Achtelfinale eingezogen. Ebenfalls im Achtelfinale steht Kolumbien nach einem 1:0-Sieg gegen Ghana. Das Spiel ist vor kurzem zu Ende gegangen.
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2: Na, endlich kann man wieder durchlüften in der Früh. Keine Tropennacht gewesen. Somit jetzt Fenster auf. Angenehm zum Aufstehen bei 14 Grad, bei der Riegersburg 11 Grad in Leoben, 14 Grad sind es beim Eisernen Tor in Graz und 12 Grad bei der Hundertwasserkirche in Bernbach. 22 bis 29 Grad, das sind die Tageshöchstwerte. Dazu gibt's viel Sonne, nur in der Obersteiermark können am Nachmittag die Wolken das Kommando etwas übernehmen. Trocken bleibt's aber mit teils kräftigem Wind. Morgen am Sonntag dann schon etwas schaueranfälliger. Zwar auch oft sonnig, aber besonders in der Obersteiermark können morgen einzelne Regenschauer niedergehen. 20 bis 29 Grad werden's.
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2: Um 6:03, da hat schon einen Unfall gegeben. A9, Pyrnautobahn Richtung Spielfeld. Und zwar zwischen Kilometer 208 und Kilometer 209. Bitte hier ganz besonders vorsichtig fahren. 038 42 43, dreimal die 0. Gute Fahrt.
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2: Am Samstag, wir sind angekommen im Juli, also das halbe Jahr ist schon vorbei. Wahnsinn, wie schnell das vergangen ist. Das erste Juli-Wochenende, das bringt uns im Gegensatz zum Vergangenen zumindest Werte, wo wir nicht mehr Angst haben müssen, wenn wir außer Haus gehen. Durchlüften, ich habe schon gesagt, das ist jetzt noch angesagt. Und natürlich ganz viel Musik zum Aufstehen hören. Neue Musik aus Kärnten zum Beispiel gleich, aber nicht von Melissa Naschenweng, die ist nämlich jetzt schon dran. Die Bergbauernburm im Radio und Michi Datschl in der grün-weißen Morgenwelle. Guten Morgen, Steiermark.

Und wir von Radio Kreis sind natürlich auch da für euch zum Aufstehen schon am frühen Samstagmorgen. Es ist 6:10. Wir haben den 4. Juli 2026 und ich wünsche euch vor allem eines, dass ihr absolut gut und entspannt in diesen Tag hineinkommt mit Summertime. Summertime nicht nur vor dem Fenster, sondern jetzt auch im Radio.

0: 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Hier ist Radio Grün-Weiß am Samstagmorgen. Sie läuft schon bei uns im Programm. Die neue, die brandneue Single mit dem Titel 1. Naja, die Rede ist natürlich von den Nockies. Und diese Single ist gleichzeitig schon einmal der erste Vorgeschmack. Und zwar auf das gleichnamige neue Album, das am 18. September erscheinen wird. Friedel Würcher.
1: Die 1, die haben wir jetzt schon ausgekoppelt. Die CD ist noch nicht ganz fertig. Wir lassen uns ein bisschen Zeit. Ich glaube, gut, Ding braucht ein bisschen Weile. Aber ja, wir haben gesagt, du pass auf, wir wollen die CD erstmals nicht jetzt rausbringen, sondern beim Open Air bei uns, beim Nockies Fest vom 18. bis 20. September, wie du ja weißt. Und eins, die Single, die schicken wir mal vorab. Jetzt probieren wir es einmal so. Haben wir ja früher auch einmal gemacht und hat eigentlich immer funktioniert und deswegen haben wir gesagt, ja, das machen wir diesmal auch so.
0: Na, inhaltlich, da geht es bei der Eins um das eine eben, was am Ende wirklich zählt. Um Liebe, um Zusammenhalt und die eine Person, die das Leben so ganz besonders macht. Für eure Fans seid ihr das und Gott sei Dank gibt es noch ein Album.
1: Ich behaupte immer wieder, behaupte allerdings schon seit 5 Jahren, es ist die letzte sein, was wir dieses Mal gemacht haben. Es wird eine schöne CD, es ist eine sehr gute CD, interessante Titel, interessante Themen. Wahrscheinlich, sage ich, ist es die letzte Single nächstes Jahr. Ja, CD, Longplay, glaube ich nicht mehr.
0: Ja, und wie würdest du, Friedel, eure neue Single selbst eigentlich beschreiben?
1: Eins ist wieder, glaube ich, eine sehr gelungene Single, richtig Nocki passend und bis jetzt haben wir nur sehr, sehr gute Referenzen und da wünschen wir uns, dass es so bleibt.
0: Ja, hoffentlich. Und es kann jetzt natürlich auch nur eins geben, ja, nach diesem Beitrag, nämlich die Nockies mit 1. Hier sind sie, das ist Schlager aus Österreich, Schlager aus Kärnten. Guten Morgen am Samstag.

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8: Okay.

Sexy schon. In aller Früh. Der Jungbauernkalender erscheint wieder. Ja, und wo heuer fotografiert worden ist und wann der Kalender verfügbar ist, das berichten wir hier auf Radio Grün-Weiß gleich um 6.30 Uhr in unseren Lokalnachrichten. Hier ist jetzt Drive, hier sind TKs. Ich bin Michi Datschel für euch in der Morgenwelle 6.24 Uhr.

0: Morgenwelle ist es jetzt 6:30 geworden.
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0: Einen schönen guten Morgen. In der Steiermark darf erstmals ein Wolf bejagt werden. Im Gebiet Gumpeneck in der Gemeinde Sölk im Bezirk Liezen ist seit Mai ein Wolf mehrfach gesichtet worden, der mehr als 10 Schafe gerissen haben soll. Herdenschutzmaßnahmen sind bisher erfolglos geblieben. Die Behörden stufen das Tier als Schadwolf ein. Es darf nun 4 Wochen lang in einem Umkreis von 10 Kilometern rund um den letzten Vorfall entnommen werden. Das Land kündigt außerdem eine neue Wolfsverordnung an. Der Jungbauernkalender erscheint heuer bereits in seiner 27. Auflage und gilt längst als feste Institution. Für die neue Ausgabe hat in dieser Woche das Fotoshooting in Bad Leupersdorf stattgefunden, bei dem 24 Jungbäuerinnen und Jungbauern aus ganz Österreich sowie auch aus Deutschland und der Schweiz beteiligt gewesen sind. Der Kalender soll im Oktober präsentiert werden und will laut den Verantwortlichen die Arbeit der Landwirtinnen und Landwirte stärker in den Mittelpunkt drücken. Aus steirischer Sicht besonders bemerkenswert, 7 der 24 Teilnehmenden kommen aus der Steiermark. Und die Feuerwehrmusik Eisbach Rhein im Bezirk Graz-Umgebung feiert an diesem Wochenende ihr 70-jähriges Bestehen mit einer besonderen Premiere. Erstmals findet das Bundestreffen der Feuerwehrmusikanten statt. Dazu werden bis zu 800 Musikerinnen und Musiker aus mehreren Bundesländern erwartet. Höhepunkt ist heute das sogenannte Monsterkonzert mit zahlreichen Feuerwehrkapellen. Der Einmarsch der verschiedenen Kapellen beginnt heute um 11 Uhr. Ja, das Wetter, das sollte fürs Feuerwehrfest auf jeden Fall auch passen. Sonne und Wolken heute, wobei die Sonne überwiegen wird am Nachmittag. Da kann es im Norden dann etwas zuziehen. Und obwohl es heute auch ganz schön windig werden kann, können sich die Wolken in der Obersteiermark dort auch etwas länger halten. Heute bleibt es aber zumindest trocken bei 22 bis 29 Grad. Der Radio Grün-Weiß Verkehrs- und Blitzreport um 6:35. Es hat einen Unfall gegeben auf der neuen Pürnautobahn Richtung Spielfeld bei Lebring. Hier bitte ganz besonders vorsichtig fahren. Für eure Meldungen auf WhatsApp 0664 22 22 99 4. Gute Fahrt.
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0: Und einen schönen guten Morgen mit der grün-weißen Morgenwelle. Michi Datschel für euch im Studio. Egal, wo ihr uns hört, schon im Frühdienst, egal ob in der Steiermark oder auch über DAB+, etwas über der Landesgrenze hinweg, über die App sowieso weltweit oder auch einfach nur in Kärnten. Alles Liebe.

0: Schönen guten Morgen mit Radio Grün-Weiß. Papst Leo, der reist heute nach Lampedusa, nicht nach Amerika. Er wäre in den USA eingeladen gewesen, setzt da aber wohl ein bisschen ein Zeichen. Ja, in den USA, da wird aber heute sicher trotzdem gefeiert. Warum? Marlene Baumgartner.
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2: Samstag, 4. Juli und in den USA wird heute der Unabhängigkeitstag gefeiert. Am 4. Juli 1776 haben die 13 britischen Kolonien ihre Unabhängigkeit von Großbritannien erklärt. Damit sind die Vereinigten Staaten von Amerika gegründet worden. Bis heute ist der 4. Juli der wichtigste Feiertag des Landes. Gefeiert wird traditionell mit Paraden, Familienfesten, Barbecues und großen Feuerwerken. Wir denken an eine Pionierin der Naturwissenschaften. Marie Curie, die erste Frau, die einen Nobelpreis erhalten hat, ist heute vor 92 Jahren verstorben. Gemeinsam mit ihrem Ehemann Pierre Curie hat sie ja die radioaktiven Elemente Polonium und Radium entdeckt und den Begriff Radioaktivität geprägt. Wir denken außerdem an einen Österreicher, der viel zu früh verstorben ist. Der Rennfahrer Roland Ratzenberger hätte heute Geburtstag. Er ist 1994 beim Formel-1-Wochenende in Imola tragisch verunglückt. Bleibt vielen Motorsportfans aber bis heute unvergessen. Geburtstag würde heute außerdem Bill Withers feiern. Dem US-Amerikaner ist 1971 mit Ain't No Sunshine ja der internationale Durchbruch gelungen. Und auch Hits wie Lean On Me, Lovely Day oder Just the Two of Us sind bis heute absolute Ohrwürmer. Let it go. Gratulieren können wir heute dem US-Musiker Post Malone. Mit seinem Mix aus Rap, Pop und Rock zählt er seit Jahren zu den erfolgreichsten Musikstars der Welt.
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0: Und das ist ein Stück Musikgeschichte. Wir tauchen ein in die Musik der 1970er. Einer der erfolgreichsten Titel überhaupt, über 18 Millionen Mal verkauft weltweit. In Großbritannien gar nicht in den Charts gewesen. Dafür in Deutschland Platz 1, auch bei uns in Österreich auf Platz 2, hat sich 28 Wochen lang gehalten. Mit Gold und mit Platin ausgezeichnet. Wir lehnen uns zurück und denken an früher. Hier ist Baccarat. 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

0: Mikro, keine Rede war, ja, da hat man sich noch mit dem Kabel auf der Bühne halb eingewickelt, der heutige Tageshit von Baccarat, falls meine Mama schon munter ist, ja, in gewisser Weise war der auch für dich. Wir stehen gemeinsam auf mit der grün-weißen Morgenwelle, es ist jetzt 6.47 Uhr geworden.
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0: unvergesslich, unser Wolfgang Ambros. Heute, da ist er spät, ihr steht mit Radio Grün-Weiß am 4. Juli auf. Und bevor es 7 Uhr wird und wir wieder ins Nachrichtenstudio schalten, greifen wir gleich noch ein bisschen nach den Sternen. Mit Simple Red Stars und wir genehmigen uns etwas Sommerliches. Summer Wine, um genau zu sein. Nancy Sinatra und Lee Hazelwood, alles wartet schon in 2 Minuten hier bei mir.
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Aufstehen mit Radio Grün-Weiß, mit der grün-weißen Morgenwelle, gleich mit den Nachrichten. In Amerika wird heute gefeiert, wir haben es schon gehört, und ja, Amerika hat auch Auswirkungen auf Europa. Welche das sind, berichtet gleich Alex Fekonia hier bei uns auf Radio Grün-Weiß.

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1: Im Studio Alexander Fekonja. Guten Morgen. Heute feiern die USA ihren 250. Geburtstag. Am 4. Juli 1776 haben die Gründungsväter die Unabhängigkeitserklärung unterschrieben. Während in den USA einige große Veranstaltungen geplant sind, sind nicht alle in Feierlaune. Viele kritisieren, dass die Demokratie unter Präsident Donald Trump leidet. Das hat auch Auswirkungen auf Europa, meint der Kommunikationsberater Jussi Pick.
2: Dass sich ja auch in Europa Parteien Vorbilder dran nehmen. Es gibt klare Interessen Russlands, die Europäische Union zu untergraben, indem sie Parteien fördern, die die einzelnen Demokratien in den Nationalstaaten untergraben. Und da sieht die USA zu.
1: Die USA sei heute kein verlässlicher Partner mehr in Sicherheits- und Wirtschaftsfragen für Österreich und Europa, so Pick. Bauarbeiten bremsen ab heute die Wiener Schnellbahn ein. Die Stammstrecke zwischen Floridsdorf und Praterstern wird bis September eingestellt. Gleichzeitig startet die über einjährige Sperre der S80 zwischen Hütteldorf und Meidling. Auch die Badener Bahn und zeitweise die U3 sowie U4 sind betroffen. Für die Strecken wird ein Schienenersatzverkehr eingerichtet. Im deutschen Erfurt beginnt heute der zweitägige Bundesparteitag der AfD. Die Vorsitzenden Alice Weidel und Tino Chrupalla sollen dabei im Amt bestätigt werden. Die Sicherheitsbehörden rechnen mit rund 50.000 größtenteils friedlichen Gegendemonstranten, aber auch bis zu 2.500 gewaltbereiten Aktivisten. Die Polizei ist mit mehreren tausend Kräften aus ganz Deutschland im Einsatz. Bei der Fußball-WM ist Argentinien spät, aber doch nach einem 3:2-Sieg in der Verlängerung gegen Kap Verde in das Achtelfinale eingezogen. Weiter ist auch Ägypten nach einem Sieg im Elferschießen gegen Australien und Kolumbien nach einem 1:0-Sieg gegen Ghana. Mit den ersten Achtelfinalspielen geht schon heute Abend los mit den Partien Kanada gegen Marokko und Paraguay gegen Frankreich.
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3: Angenehmes, aber nicht heißes Sommerwetter, das ist der heutige Samstag mit Temperaturen zwischen 22 und 29 Grad. Sonnig ist es vor allem zu Beginn jetzt noch am Nachmittag, da können zumindest im Norden auch einige Wolken auftauchen. Die können auch etwas lästig werden und sich gut halten. Aktuell 13 Grad in Bruck an der Mur, jetzt ist es noch angenehm. 16 Grad am Hauptplatz in Gleisdorf, 13 Grad bei euch in Hieflau und 12 Grad beim ÖBB-Museum in Knittelfeld. Morgen, da können zu den Wolken dann auch Regen und einzelne Gewitter dazukommen. Ein paar davon können sich auch in den Süden der Steiermark ausbreiten. Der Wind, der bleibt auch morgen lebhaft und die Höchstwerte am Sonntag zwischen 20 und 29 Grad.
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3: Um 7:03 mit der guten Nachricht von der A9 Pürnautobahn bei Lebring Richtung Spielfeld. Hier ist die Unfallstelle geräumt, es gibt keine Verzögerungen mehr. 038 42 43 und 3x die 0, gute Fahrt.
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3: Einen schönen guten Morgen. Genau, ich war gestern bei einem Afterwork in der Weststeiermark. Super schön gewesen. Wir sind da auf das Thema Thermomix zum Reden gekommen. Ist ja auch schon fast eine Religion geworden. Die einen wollen gar nicht mehr ohne ihn. Die anderen sagen, kochen, dafür habe ich ja einen Herd. Aber man kann ja nicht nur kochen mit dem Thermomix. Auch Eis machen, wie ich gestern erfahren habe. Ja, dabei soll ein richtig gutes Eis, und das soll es aus diesem Gerät ja angeblich sein, dabei soll ein richtig gutes Eis gar nicht so eisig sein. Ja, wie, was, warum? Das gibt's in dieser Stunde in der grün-weißen Morgenwelle. Ich freue mich, dass ihr mit dabei seid, dass wir gemeinsam aufstehen. Und Andreas Borani ist auch hier.
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0: Hoffentlich geht's ihr bald wieder besser, Bonnie Tyler, und sie kann noch einmal zurück auf die große Bühne. Der Winter, der ist in der Steiermark natürlich auch wunderschön, aber im Sommer, da gibt's halt doch eine kleine Spur mehr zu unternehmen.
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3: Heute Abend lädt das Ulrichfest ins Festzelt Obereich. Ab 19 Uhr sorgen Dominant 7XL für Stimmung. Anschließend stehen die Siegerehrung des Obereicher Sechsviertelmarschs und die Aftershow-Party mit DJ Partyhirsch am Programm. Morgen von 11 bis 13 Uhr meldet sich Radio Grün-Weiß live von der Eröffnung des Multifunktionsgebäudes Packerhöhe. Peter Rieser führt durch den Frühschoppen mit der Trachtenkapelle Pack, den Packersängern, der Schücherleitmusi und der Jagdhornbläsergruppe Weitklang. Weitere Infos unter gruen-weiß.at. Ebenfalls morgen spielt das Bläserquartett Blechgespann ab 19 Uhr im Musikpavillon am Hauptplatz Bad Gleichenberg. Dem Publikum wird ein abwechslungsreiches Konzert mit traditioneller böhmischer und österreichischer Blasmusik sowie modernen Pop- und Rock-Arrangements geboten. Am Montag lädt die Edelseeralm in Birkfeld wieder zur Veranstaltungsreihe, wo die Musi spielt. Ab 19 Uhr sorgt diesmal der Peduschnikons für beste Unterhaltung. Infos und Tickets gibt es unter edelseer.at. Ebenfalls am Montag findet wieder der Kunstkino-Montag im Cineplex Leoben statt. Um 19 Uhr wird der Film Vivaldi und ich gezeigt. Weitere Infos auf cineplex.at. Egal, was ihr unternehmen werdet, wir wünschen viel Spaß und gute Unterhaltung.
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0: Vielen Dank, Mario Freis, und vielen Dank an den Joey Händle für die Musik. Schwer.

So, die Saison ist wieder eröffnet. Diese Woche war ja nicht nur Wochenteilung am Mittwoch, sondern Jahresteilung. Wahnsinn, die Hälfte vom Jahr schon wieder vorbei. Jetzt können wir dann langsam schauen, was wir zu Silvester machen. Jetzt stehen wir aber mal auf. Es ist 7:15 am Samstag.

0: Guten Morgen um 7.19 Uhr. Ihr hört die grün-weiße Morgenwelle auf Radio Grün-Weiß. So fällt das Aufstehen gleich eine Spur leichter. Das Schöne an der Liebe ist ja, die ist mehrsprachig. Ganz egal auf welcher Sprache. Meine Liebe auf Spanisch zum Beispiel, mi amor, auf Englisch, my love. Oder wie es Petro Basile macht auf Italienisch, amore mio.
1: Amore mio, ich bin verliebt.
0: Ja, und das noch in Musik gegossen, das kommt dabei raus und das gibt's gleich in voller Länge hier auf Radio Grün-Weiß.
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0: Speich läuft. Radio Grün-Weiß zum Aufstehen und die Worte Herr erbarme dich auf griechisch Kyrie eleison, die kennen wir wahrscheinlich eher so ein bisschen ja, von diesen spirituellen Kirchengesängen. Kyrie eleison. 1985 haben diese Worte aber Einzug in die Popmusik gehalten. Verantwortlich dafür Mr. Mister. Toller Titel, gibt's gleich hier bei mir in der grün-weißen Morgenwelle.
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0: Sie kommt mehr Abwechslung zum Aufstehen und natürlich auch viel Information. Es ist 8.30 Uhr.
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0: Nach der Grazer Gemeinderatswahl laufen die Sondierungsgespräche für eine neue Stadtregierung. Bürgermeisterin Elke K. hat dazu in dieser Woche bereits mit allen im Gemeinderat vertretenen Parteien erste Gespräche geführt. Übereinstimmend werden diese als konstruktiv beschrieben. Als wahrscheinlichste Koalitionspartner gelten vor allem die Grünen und eventuell auch die ÖVP. Die SPÖ und die NEO sehen ihr Wahlergebnis hingegen nicht als Regierungsauftrag. Mit der FPÖ gibt es inhaltlich so gut wie keine Gemeinsamkeiten. Feststehen soll die neue Koalition bis zur konstituierenden Gemeinderatssitzung, die am 27. August stattfindet. Ein Waldbrand in Salla im Bezirk Voitsberg ist am Mittwoch dank des raschen Eingreifens der Feuerwehr glimpflich ausgegangen. Ein Passant hatte die Rauchentwicklung bemerkt und Alarm geschlagen. Beim Eintreffen der Einsatzkräfte haben bereits 2 Bäume und rund 20 Quadratmeter Waldboden gebrannt. Die Freiwillige Feuerwehr Salla konnte das Feuer rasch löschen und eine Ausbreitung auf den umliegenden Wald verhindern. Abermals wird appelliert, die Waldbrandgefahr sei aktuell sehr hoch und nicht zu unterschätzen. Bei der anhaltenden Trockenheit reicht schon eine weggeworfene Zigarette, um einen großen Waldbrand auslösen zu können. Und damit jetzt noch zu einem Sportthema. Nach der erfolgreichen Hockey-League-Saison 2025-26 wirft beim Moser Medical Graz 99ers Meisterclub bereits die neue Saison ihre Schatten voraus. Die Mission Titelverteidigung erfordert vom Clubmanagement sowohl sportlich als auch wirtschaftlich die richtigen Akzente. Generalmanager Bernd Vollmann.
2: Wir haben leider den Abgang von Lukas Haudum gehabt, aber der wird kompensiert werden in den nächsten paar Wochen. Sportlich sicherlich sehr interessant die Champions Hockey League. Wir haben jetzt die Auslosung bekommen, Eisbären, Berlin, Saipa, Bordeaux, also wirklich sehr, sehr interessante Gegner. Die Meisterschaft an sich wird beginnen am 18. September, also eine Woche nach Schulstart. Und ja, also wir sind dabei, uns einen sehr, sehr guten VIP-Club zu verkaufen, wie es auch schon zum Ausverkauft. Wir haben ja die letzten 10 Spiele im Bunker haben wir auch ausverkauft bei den Standard-Tickets. Da sind wir gespannt, wie dieser Hype weiterläuft.
0: Erfreulich zeigt sich Vollmann auch über das deutlich gestiegene Interesse der Abo-Zahlen. Die Champions Hockey League Heimpartien, die starten die Graz am 3. September gegen Fribourg-Gotteron und am 5. September gegen dann die Bordeaux Boxers. Und wir starten in ein Wochenende, das Sonne und Wolken mit sich bringt, wobei die Sonne überwiegen wird. Am Nachmittag, da kann es dann im Norden zuziehen beginnen. Und obwohl es heute auch ganz schön windig werden kann, können sich die Wolken, die da auftauchen, durchaus auch halten. Aber es bleibt heute ein trockener Samstag mit 22 bis 29 Grad. 3 Minuten nach 8:30, das ist der Radio Grün-Weiß Verkehrs- und Blitzreport mit der Meldung von der Bürnautobahn A9. In beiden Richtungen Stau gibt es am Grenzübergang Spielfeld. Der Grund ist da eine Baustelle kurz nach der Grenze. Aktuell ein Zeitverlust von rund 15 Minuten. 038 42 43 und 3x die 0. Gute und sichere Fahrt durch dieses Wochenende.
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0: zu mir. Ganz unschuldig klingt es, wenn Vanessa Paradis singt Be My Baby, geschrieben oder mitgeschrieben auch von Lenny Kravitz. Gibt's gleich hier bei mir.
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Natürlich ist Radio auch dafür da, zu berichten, was passiert in Österreich und in der Welt. Das ist aber halt nicht immer schön. Wir müssen über Hitze, über Dürre, über Kriegskatastrophen berichten. Da tun gute Nachrichten uns allen wirklich einmal gut. Deshalb gibt's gleich wieder Good News hier bei mir in der grün-weißen Morgenwelle. Und zwar gleich nach da. Das ist Trio in der Morgenwelle.

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0: der Samstagmorgen bei uns in der Steiermark.
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0: Ja, Positives gibt's da heute aus unseren Schulen. Ab dem nächsten Schuljahr, das soll für einige österreichische Schulen nämlich ein sogenannter Chancenbonus kommen. Und liebe Marlene Baumgartner, du hast herausgefunden, dass ab dem kommenden Schuljahr da schon rund 65 Millionen Euro jährlich investiert werden sollen.
2: Ja, Hintergrund sind internationale Studien. Die zeigen seit Jahren, dass der Bildungserfolg in Österreich stark von der sozialen Herkunft abhängt. Kurz gesagt, wer zu Hause bessere Voraussetzungen hat, hat oft auch bessere Chancen in der Schule. Und genau da setzt der sogenannte Chancenbonus an. Schulen mit besonderen Herausforderungen bekommen mehr finanzielle Unterstützung, damit alle Kinder die gleichen Chancen haben.
0: Ja, Marlene, schauen wir es uns vielleicht im Detail an. Wie sieht jetzt dann diese Unterstützung denn konkret aus?
2: Ganze 400 Volks- und Mittelschulen in Österreich sollen vom Chancenbonus profitieren. 41 davon bei uns in der Steiermark. Die zusätzlichen finanziellen Mittel dürfen dann nicht für irgendetwas eingesetzt werden, sondern ausschließlich für Personal. Etwa für mehr Förderunterricht, Sprachförderung oder Schulpsychologen.
0: Ja, super. Danke, Marlene. Also damit will man den Kindern mehr Unterstützung direkt in der Schule bieten. Und zwar unabhängig davon, wie die Situation zu Hause aussieht. Wenn das keine tolle Sache ist.
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0: Richtung Samstagvormittag hier auf Radio Grün-Weiß gleich mit etwas Italienischem. Ja, da geht einfach immer, oder? Ricky Bovary und Musik aus Österreich. Ein Märchen sozusagen von Autofahrer in 3 Minuten.
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Das war die grün-weiße Morgenwelle hier auf Radio Grün-Weiß am Samstag, dem 4. Juli 2026. Gleich in Auf Du und Du bei Patricia Scheuchenstuhl zu Gast Michaela Luckmann alias Athena Max, die Künstlerin, die den internationalen Durchbruch geschafft hat. Michi Datschel, mein Name. Ich wünsche einen schönen Samstagvormittag mit uns.

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1: Im Studio Hannes Haab, guten Morgen. Im Iran beginnen heute die öffentlichen Trauerfeiern für den obersten Führer Ayatollah Ali Khamenei. 3 Tage lang sind Zeremonien in der Hauptstadt Teheran geplant. Am Donnerstag wird Khamenei dann in seiner Heimatstadt Mashhad beerdigt. Er ist Ende Februar im Alter von 86 Jahren durch einen israelischen Luftangriff auf seinen Amtssitz in Teheran gezielt getötet worden. Die USA dagegen feiern heute ihren 250. Jahrestag der Unabhängigkeitserklärung der Vereinigten Staaten von Amerika. Doch es gibt auch Kritik. Jahrelang waren die USA für Staaten in Europa ein Vorbild. Doch dieses Image nimmt seit Jahren immer mehr Schaden, sagt uns der Kommunikationsberater Jussi Pick.
2: Die Demontage der demokratischen USA hat ja nicht mit Donald Trump begonnen, sondern nur einen Höhepunkt bei Donald Trump gemacht. All diese Dinge müsste man reparieren und sehr schnell reparieren, aber das System ist so kaputt, dass es wirklich sehr viel demokratische Energie braucht, um diese Reparatur zu vollziehen.
1: Bereits vor 250 Jahren hätten die Gründungsväter beispielsweise das Wahlrecht so aufgebaut, dass es eine Hürde zwischen dem Willen des Volkes und der Politik gäbe, so Pick. Bauarbeiten bremsen ab heute die Wiener S-Bahn ein. Die Stammstrecke zwischen Floridsdorf und Praterstern wird bis September eingestellt. Gleichzeitig startet die über einjährige Sperre der S80 zwischen Hütteldorf und Meidling. Auch die Badener Bahn und zeitweise die U3 sowie die U4 sind betroffen. Für die Strecken gibt es Schienenersatzverkehr. Papst Leo XIV. Reist heute nach Lampedusa, auf jene Insel, auf der seit Jahren viele Flüchtlingsboote in Europa ankommen. Dort will er auf dem Friedhof von Cala Pisana verstorbenen Migranten denken. Der Besuch gilt als Zeichen für mehr Menschlichkeit und Solidarität in der Migrationsdebatte.
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3: Angenehmes, aber nicht heißes Sommerwetter, das ist der heutige Samstag mit Temperaturen zwischen 22 und 29 Grad. Sonnig ist es vor allem zu Beginn jetzt noch am Nachmittag, können zumindest im Norden einige Wolken auftauchen. Die können dann auch lästig sein und sich ziemlich gut halten. 17 Grad jetzt aktuell am Samstagvormittag beim Sportzentrum in Zeltweg, 20 Grad sind schon in Gradkorn, 20 Grad auch bei der Winothek in St. Anna am Eigen und 16 Grad in Rottenmann. Morgen, da können zu den Wolken dann auch Regen und einzelne Gewitter dazukommen. Ein paar könnten es auch in den Süden der Steiermark schaffen. Der Wind, der bleibt auch morgen lebhaft. Die Höchstwerte ähnlich wie heute, 20 bis 29 Grad.
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3: Um 9 Uhr und gleich 3 Minuten A9 Pyrenautobahn, beide Richtungen. Stau am Grenzübergang Spielfeld aufgrund einer Baustelle auf slowenischer Seite. Hier aktuell ein Plus von 15 Minuten. Und danke an die Silvia, es wird geblitzt am Zubringer Lietzen, A9 Autobahn Zubringer im 100er. 038 42 43 und 3x die 0. Gute Fahrt.
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5: Ich habe heute eine spannende Gesprächspartnerin bei mir zu Gast. Michaela Luckmann alias Athena Max. Freut mich, dass du da bist.
6: Herzlichen Dank für die Einladung, liebe Patricia.
5: Du bist ja Künstlerin, aber du bist nicht nur Künstlerin. Du hast einen außergewöhnlichen Lebensweg von der Wirtschaft in die internationale Kunstszene und mit deiner ganz eigenen Philosophie und auch dem Anspruch, Kunst neu zu denken. Bin gespannt auf diese Stunde mit dir. Mit welcher Musik starten wir mal hinein?
6: Ja, natürlich mit der Caro Fuchs, mit dem Aff im Kopf.
5: Perfekt, Musik aus der Steiermark jetzt in Auf Du und Du.

0: mit mir redest.
1: Ein auf Du und Du, heute mit Michaela Luckmann alias Athena Max. Das ist ein sehr einprägsamer Name, liebe Michaela, und viele kennen dich ja auch nur unter deinem Künstlernamen Athena Max. Wer ist da jetzt Michaela Luckmann, wer ist Athena Max? Gibt es da überhaupt einen Unterschied für dich?
2: Naja, es gibt schon einen Unterschied, nicht? Also die Michaela Luckmann ist eher die Wirtschaftsdame, ja, und die Athena Max ist eben die Künstlerin. Das Athena steht eben für das Schöne und das Max ist, weil mein Lieblingsopa hat Max geheißen, auch mein Lieblingsonkel. Und weil die Menschen immer meinten, ja, ich bin jemand, der viel mehr möchte im Leben erreichen und sehen und erleben, und deswegen habe ich es dann halt mit 2x ausgestattet.
1: Das Maximum erreichen, also ja. Athena Max, passt natürlich auch gut zur internationalen Karriere. Ich glaube, das lässt sie auch gut aussprechen. Muss man kaum in Namen erklären dann. jetzt ist es ja so, ich habe schon gesagt, du warst ja zu Beginn in der Wirtschaft tätig und hast dich erst später der Kunst verschrieben. Hat es da einen Schlüsselmoment gegeben oder wie kommt man von der Wirtschaft zu Kunst?
2: Also gemalt habe ich immer, ja, also schon von Kindheit auf und immer. Es hat mir auch immer über die ganze Wirtschaftsbereiche so mitbegleitet, mein ganzes Leben lang. Und irgendwann habe ich dann einmal gesagt, ja, ab 50 widme ich mein Leben der Kunst. Also ich hatte keinen wirklich großen Plan, muss ich jetzt mal so ehrlich sagen, aber ja, und ich habe es dann einfach auch gemacht, weil es mir einfach eine Herzensangelegenheit war.
1: Jetzt hast du gesagt, der zweite Teil von Athena Max, Max ist deinem Großvater auch gewidmet. Hast du da auch die Kunst in deiner Familie? Bist du mit dem groß geworden, mit Kunst?
2: An und für sich nicht, also eher von meiner Mutterseite. Ich bin also schon von der Familie her, von meiner Mutterseite her sehr für Handwerk auch geprägt worden, ja. Also schon die Benutzung von 10 Fingern und nicht nur 2 heute, ne? Und das hat natürlich sehr viel, also ich habe immer gemalt, gerne gebastelt, gerne Kunstwerke geschaffen, ja. Also mit 14 Jahren auch beim Strickwettbewerb mitgemacht, weil mir das einfach Spaß gemacht hat. Wenn man das heute einen Jugendlichen sagt, mach beim Strickwettbewerb mit 14 mit, glaube ich, ist das ein bisschen uncool. Aber ich habe es damals ganz toll gefunden, ja.
1: Aber das zeigt ja auch, deine Kunst ist ja auch so vielschichtig. Wenn dich jemand noch nicht kennt, wie würdest du denn deine Kunst beschreiben?
2: Naja, also ich bin das schon also mit einem gewissen Plan auch angegangen. Das heißt also Kunst, und für mich ist Kunst also eine Geisteswissenschaft. Ich habe ja später dann, also auch erst im letzten Jahr dann abgeschlossen, das Studium für Kunstgeschichte und auch für Kulturmanagement eine Ausbildung gemacht. Und Kunst ist für mich in erster Linie eine Geisteswissenschaft. Das heißt, dass man sich wirklich der Kunst aus seiner Seele hingibt und die Zeitgenösse abbildet. Wir gehen heute in Museen, wo wir uns Werke anschauen, wo es einfach Tischszenen gibt oder eben Szenen aus dem Leben heraus und finden das ganz toll. Und ich finde einfach, man ist als Künstler dieser Kunst, als Geisteswissenschaft eben verpflichtet. Was dann natürlich dann dazu kommt, ist, dass man sich eine eigene Bildkomposition, Bildtechnik, eigene unikate Technik überlegt. Und die ist mir eben dann gelungen über die textile Kunst zu der Towel Art. Und das war auch dann der internationale Durchbruch.
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0: Künstlerin Michaela Luckmann alias Athena Max ist heute bei mir zu Gast in Auf Du und Du. Michaela, du hast ja deine eigene Kunstform Towel Art entwickelt. Deine Werke, die entstehen auf Leinwand, auf Stoffen und sogar auf Kleidern. Wie bist du bitte auf diese Idee gekommen?
1: Also begonnen hat es mit den Kleidern. Ja, ich trage selber immer gern Kleider und es hat sich einfach dann so, ich habe davon geträumt. Ich habe geträumt in der Nacht, ich möchte gerne mal ein Bild, ein Gemälde auf Kleidern haben. Und zuerst habe ich eben wirklich also Stoffe aus meinen Gemälden drucken lassen, mir eigene Kollektionen nähen lassen, die auch dann wirklich professionell fotografieren lassen in Spanien. Also das hat eine weite Reise genommen. Und dann ist es aber so gekommen, dass also ich schon mal gefragt war, ja, du müsstest mal direkt auf den Kleidern malen. Und das war dann schon einmal eine Zeit lang auch ein bisschen eine Überwindung. Heute kann ich sagen, ich habe circa 120 besondere Kleider gemalt. Ja. Darunter ist auch ein ganz besonderes, nämlich mein eigenes Matura-Ballkleid, das meine Mutter aufbewahrt hat, das sie genäht hat nach einem Wogschnitt. Ja. Und ich das 2018 dann von ihr bekommen habe mit der Aufgabe oder mit dem Wunsch, du könntest ja daraus ein Kunstwerk machen. Und das machte ich auch dann. Ich habe dann die ganze Geschichte Österreichs auf dieses Kleid gemalt, ja, und die ganzen besonderen Kunstwerke und Sehenswürdigkeiten von Österreich, inklusive unserer Hymne, österreichischen Hymne. Und dieses Kleid also ist schon weltweit ausgestellt worden. Also es ist ein ganz besonderes Objekt.
0: Und vor allem für dich auch ein besonderes Kleid, das Matura-Ball-Kleid. Wie ist das denn bei Kleidern? Also ich glaube, bei Leinwand, wenn was schief läuft, zur Not hat man noch einen Versuch, wie ist es mit einem Kleid? Failen verboten.
1: Also bei Stoffen, auf Stoffen zu malen, ist eine ganz andere Challenge, also wie auf eine gespannte Leinwand. Also ich sage immer, auf einer Leinwand kann jeder malen, ja. Auf so einem Stoff und vor allem, weil das ja das Kleid schon fertig genäht ist, ja, man muss es unterlegen, man hat unterschiedliche Prozesse, weil nämlich ja der Stoff sehr viel an Farbe auch aufnimmt. Man muss oft 2-3 Mal drüber malen, man muss wissen, was hält nicht. Ja, wie bringt man auch Blattgold auf einem Kleid zu halten, dass man dann auch noch waschen kann. Ja. All das habe ich selbst erfunden, mir selbst dann beigebracht, ja, so lange getüftelt, bis ich das hinbekommen habe. Ja. Und muss sagen, also diese Kleider haben dann auch dazu geführt, dass ich 2019 bei der Art Miami, also der berühmten Kunstmesse, wo damals die Banane mit $100,000 über den Tisch gegangen ist, dass eben meine Kleider, eine Fotografie meiner Kleider bei News Fox, also in Spanien, das Titelbild des Tages gewesen ist. Und das hat mir natürlich schon sehr gefreut.
0: Ja, das glaube ich. Die besagte Banane hat eine Halbwertszeit. Die Kleider, die halten ewig. Was ist das für ein Gefühl, wenn man aus Bernbach kommt und dann bei der Art Miami im Rampenlicht steht?
1: Naja, das ist natürlich für jeden Künstler ein großartiges Gefühl. Also das muss man jetzt ohne Eitelkeit zugeben, dass man sich denkt, wow, super, ne? Vor allem ist dann ja auch der Weg weitergegangen. Also das war schon ein großartiger Startschuss international. Ne? Ich bin dann ins Hongkong-Museum gekommen, in Chongqing. Die meisten werden vielleicht gar nicht wissen, dass Chongqing die größte Stadt der Welt ist mit 35 Millionen Einwohnern. Und wenn man dort in einem Museum ausstellt und dann von 400 Werken von 40 Künstler als einzige ausgewählt wird für das Ästhetika-Magazin. Und das Ästhetika-Magazin ist eines der renommiertesten Kunstmagazine im New Yorker Raum in der USA. Ja, dann fühlt man sich schon wie geadelt und ja, ist natürlich ein schönes Erlebnis. Und zu diesem Magazin gibt's ja auch eine ganz lustige Geschichte. 4 Stück wurden mir zugesendet und ich dachte mir dann, ja, ich werde da jetzt irgendwo unter ferner Liefen weiter hinten eben vorkommen bei diesen circa 100 Seiten und war dann die allererste Künstlerin in diesem Magazin auf 2 A4-Seiten und abgebildet war genau dieses Matura-Ballkleid, dieses bemalte und eben mit einer Fotografie aus einer Schülerin, die in der Schule, in der ich auch gegangen bin, in der auch ich maturiert habe und das hat mir eigentlich schon sehr stolz gemacht.
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0: Von Bernbach in die weite Welt. Michaela Luckmann alias Athena Max hat mit ihrer Kunst bei der Art Miami eingeschlagen und so eine internationale Karriere gestartet. Abgesehen davon, Michaela, dieses Kleid, von dem du ja gesprochen hast, dieses Kunstwerk, kann man das noch waschen? Weil du ja gesagt hast, das geht bei deiner Arbeit.
1: Ja, alle diese Kleider sind waschbar. Das werde ich immer wieder gefragt. Mhm. Ja. Mittlerweile ist es so, dass sehr viele, die also zum Beispiel Hochzeitskleider haben, dass die sich von mir zu ihren Skulpturen wandeln lassen und das dann eben auch in ihr Schlafzimmer, Wohnzimmer stellen. Und ja, die verstauben ja auch mal. Und das ist mir immer ein Anliegen, auch bei allen anderen Werken, die ich schaffe. Sie müssen haltbar sein, sie müssen abwischbar sein, ja, weil ansonsten ist das Kunstwerk natürlich, wenn es ganz frisch gemalt ist, für alle sehr schön, aber man muss ja dann mit auf auch die Zeit achten, ja.
0: Ich habe das Gefühl, du bist nicht nur aus der Wirtschaft, sondern auch eine Chemikerin. Weil das muss man doch, auf sowas muss man mal kommen. Das ist ja nicht so, dass ich mir denke, ja, ich erfinde jetzt eine Möglichkeit auf Kleid.
1: Man muss ja dann mit auf auch die Zeit achten, ja.
0: Ich habe fast das Gefühl, du bist nicht nur aus der Wirtschaft, sondern auch eine Chemikerin. Weil das muss man doch, auf sowas muss man mal kommen. Das ist ja nicht so, dass ich mir denke, ja, ich erfinde jetzt eine Möglichkeit, auf Kleidern, auf Stoffen zu malen und das hält dann.

0: die nachgeahmt wird oder nachgemalt wird, das sucht dieser Markt nicht. Ja, also für mich gilt wirklich, also Künstler, bildnerische Künstler sind diejenigen, die entweder die Akademie besucht haben oder diejenigen, die Kunst als Geisteswissenschaft verstehen und dementsprechend auch neue Dinge entwerfen, entwickeln, ausarbeiten. Und da steht natürlich sehr viel Denkarbeit auch dahinter und natürlich ausprobieren, nicht immer gelingt alles, aber ja, und bei der Tauelart ist das ja auch so durch einen Zufall entstanden, ja, ich darf mich glücklich schätzen, als einzige Künstlerin jemals aus der Weststeiermark in der Terminova seit 2023 eine Dauerausstellung zu haben. Und ja, die meisten haben zuvor immer die Kunstwerke hingebracht und die bestehenden Kunstwerke ausgestellt. Ich habe mir die Immobilie angeschaut und habe gesagt, okay, diese Kunstwerke müssen dort genau zu dieser Immobilie passen. Die müssen für das Klientel, das dort zum Urlaub kommt, auch passen. Ja. Und es muss auch Kinder- und Familien gerecht sein. Und was benutzen alle in einer Therme und in einem Hotel? Das sind eben Handtücher. Und ich habe dann eben mit der Geschäftsleitung gesagt, sie mögen mir bitte einerseits das Wasser, dieses Thermenwasser zur Verfügung stellen und andererseits eben diese Handtücher. Und habe dann daraus Skulpturen gebaut und über 70, also komplett neue Kunstwerke geschaffen. Und das waren die ersten Towel Arts, die entstanden sind. Und heute stelle ich sie auf den größten Messen der Welt aus.
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16: Der Samstagvormittag mit auf Du und Du, heute mit Künstlerin Michaela Luckmann alias Athena Max. Jetzt haben wir schon viel über deine eigene Kunstform gesprochen, Towel Art. Du setzt dich aber auch gezielt für Frauenkunst ein und hast auch den Begriff Womanismus bei Miki Zahner geprägt. Was ist das jetzt genau?
0: Ja, also das sind

0: zwei Begriffe ineinander verwoben. Ja, wenn sich jetzt die Leute vielleicht fragen, warum das Englische, naja, weil ich immer international tätig bin und international denke und auch die Kunstsprache ist Englisch und deswegen dieser Womanismus steht eben für Frauenkunst. Und bei Mikizana kommt eben aus meinem Vornamen Michaela und dass ich aus der Lipizzaner Heimat stamme und daraus. Ich bekam einmal aus dem wirtschaftlichen Sektor, weil ich ja für sehr wohlhabende Leute in der Compliance tätig gewesen bin, die haben mir diesen Spitznamen gegeben und ich dachte mir dann, okay, das passt eigentlich ganz gut, ja. Und das ist eben die Frauenkunst aus der Lipizzaner Heimat, ja. Mittlerweile ist Mikizana ein Kunsthaus, mittlerweile ist Mikizana Österreichs größte genreübergreifende Plattform geworden und wir haben über 1700 Künstler innerhalb von nicht einmal 2,5 Jahren also aufgebaut und machen also große Ausstellungen österreichweit und international.
1: Ist es da wichtig, dass man auch Frauen eine eigene Plattform gibt? Braucht es das heutzutage noch immer?
0: Ja, das braucht es unbedingt, ja, auch wenn man das nicht glauben möchte oder kann, ja, es braucht das auf alle Fälle. Es ist relativ einfach erklärbar, weil wenn man das teuerste Männerkunstwerk hernimmt, ne, da den Salvatore Mundi mit 450 Millionen US-Dollar über den Tisch gegangen, so ist das teuerste Kunstwerk im Frauenbereich, nämlich die Frida Kahlo, über den Tisch gegangen ist mit 53 Millionen, dann sieht man schon den Unterschied, ja. Es gibt in Österreich nur zwei weitere Frauenmuseen, ja, für die Frauenkunst. Eines in Vorarlberg und eines in Wien. Und so glaube ich, dass also die Steiermark schon also als für den südlichen Teil das als Ausgewogenheit auch durchaus machbar ist. Und ja, was haben wir aber dabei auch entwickelt bei diesem Womanismus bei Mikizana ist, naja, wie soll man erkennen, ob es sich jetzt um ein Frauen- oder ein Männerkunstwerk handelt? Und so kam mir eines Tages 2021 die Idee ja einfach über den Keilrahmenform. Üblicherweise wird ja auf rechteckigen Keilrahmen gemalt und wir haben einfach das Dreieck definiert als das erkennbare Werk sozusagen für ein Frauenkunstwerk und wir bauen diese Dreiecke auch in den Werken mit ein, auch wenn wir mal auf Rechteck wieder malen oder meine eigene Signatur seit neuestens ist aus Towelart und das in dreieckiger Form.
1: Warum wird eigentlich in der Kunstszene gerade zwischen Männern und Frauen damit zweierlei Maß gemessen? Du hast gesagt, eigentlich sieht man ja nicht, ob ein Kunstwerk von einer Frau oder von einem Mann ist. Warum ist es auch hier für Frauen um so vieles schwerer?
0: Naja, kunstgeschichtlich ist es einfach so, dass die Frauen aus der Kunstgeschichte geschrieben wurden. Ja, es hat vor 500-600 Jahren schon tolle Künstlerinnen gegeben, aber man würde sie wahrscheinlich heute als Hardcore-Feministen bezeichnen. Und die sind nur vereinzelt akzeptiert worden. Sie mussten teilweise versteckt eben Ausbildungen machen. Und selbst wenn sie was Großartiges geschaffen haben, ja, so wurde es ihnen teilweise aberkannt. Und die Männer haben es für sich in Anspruch genommen, leider. Ja. Und 1905 wurde zum Beispiel mal der Spruch geprägt, ja, während die Kunst den Mann beflügelt, so verbiegt sie die Frau. Also ich fühle mich heute nicht verbogen. Ich fühle mich auch beflügelt mit dieser Kunst und mit dieser Gabe, ja, dieses Talent. Und habe dabei auch eine riesengroße Freude und auch eine Freude, andere damit Freude zu machen. Und ja, mittlerweile darf ich mich ja auch zu den 20.000 besten Künstlern dieser Welt bezeichnen.
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0: Sie zählt zu den 20.000 besten Künstlerinnen der Welt. Michaela Luckmann, alias Athena Max, heute mein Gast in Auf Du und Du. Ja, und was Dimensionen anbelangt, Michaela, bist du ja wirklich oft überdimensioniert mit deinen Kunstwerken unterwegs.
1: Ja, also die 20.000, damit die vielleicht die Zuhörer das auch in Relation bringen können. Ja, man geht davon aus, dass es circa 41 Millionen bildnerische Künstler, Künstlerinnen, die professionell das machen, also gibt weltweit, nicht jetzt mittlerweile also im Ranking von 20.000 gelandet zu sein und das noch nicht gestorben, ja, weil das ist ja mit oft bei den Künstlern ein wesentlicher Faktor. Lebe ich noch? Ja, ich lebe noch. Und ich hatte da auch einmal ein lustiges Erlebnis. Also viele kennen vielleicht auch Otto Ressler. Otto Ressler hat das Dorotheum in Wien viele Jahre geleitet. Er hat das Kinski in Österreich aufgebaut. Und als ich zu ihm kam in frühen Jahren noch, also sagte er zu mir, ja, Frau Luckmann, das, was Sie machen, habe ich nirgendwo gesehen, aber zu mir können Sie kommen, wenn Sie gestorben sind. Und da habe ich mir dann gedacht, es muss mir irgendwas anderes auch noch einfallen, bevor ich gestorben bin, ja, dass das interessant ist. Und es hat sich dann ein Zufall ergeben, nämlich in Birnbach hat ein guter Bekannter mir gesagt, ich sitze hier bei meinem Arbeitsbereich und muss jeden Tag auf eine riesengroße Betonwand schauen, lass dir was einfallen. Und dann ist also daraus, also aus diesem lass dir was einfallen, ist dann ein riesengroßes Kunstwerk entstanden. Ich wusste nicht bei der Entstehung, dass 38 Meter Länge und 3,50 Meter Höhe, wenn man das jetzt als ein Gemälde malt, dann nennt man so etwas einen Fries. Jetzt das aktuell das weltgrößte, der weltgrößte Outdoor-Fries ist, den jemals eine Frau gemalt hat. Ja. Wahnsinn. Und das haben Gutachter eben festgestellt. Also gegenüber dem Glasmuseum in Birnbach sieht man direkt auf diesen Fries und das macht natürlich schon eine große Freude. Dieses Kunstwerk hat 2,5 Tonnen und ist auf 25 Alu-Dipon-Platten mit 50 Liter Farbe. Und auch hier musste ich also wieder austüfteln, welche Farben, wie das ganze Technische. Also muss man da dahinter auch noch berücksichtigen. Man braucht die Genehmigung von der Gemeinde. Und ein großer Dank natürlich an denen, die diese Mauer ja auch gehört. Das ist nämlich ein Mehrparteienhaus von 16 Mietern, die dann zugestimmt haben, dass man das auch hier montieren darf. Ja, und ich habe es aber so entwickelt, dass ich es auch wieder demontieren könnte.
0: Aber es ist doch schön, wenn einmal etwas nicht grau in grau ist. Ich glaube, wenn man sich umschaut bei uns, es ist eh alles grau in grau, überall Beton. Die Kunst viel zu selten auch im öffentlichen Raum. Bräuchte es da mehr Kunst auch im öffentlichen Raum? Was meinst du?
1: Ja, auf alle Fälle. Also das muss ich ganz ehrlich sagen, es hatte früher nicht gesetzlich verankert gegeben, die Kunst am Bau. Und das gibt's aber heute nur mehr in Oberösterreich, in Österreich. Ja, also sozusagen, dass wenn ein Bauwerk entsteht, dass also mit Künstler auch berücksichtigt werden. Ich würde das einfach toll finden, weil wenn wir drüber nachdenken, es besuchen mehr Menschen zum Beispiel die Museen und alle möglichen Kunstbereiche als wie eben die Bundesliga im Fußball. Und man sollte vielleicht auch sich dahingehend überlegen, das ist ja langlebig, das ist nachhaltig, es wird immer mehr und mehr wert mit der Zeit und es wird viel zu sehr unterschätzt, auch als Vermögenswert, der uns heute helfen könnte und ich oft sehr verwundert bin, aufgrund meines Wirtschaftswissens, dass das nicht mehr genutzt wird.
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0: Kunst als Investition. Heute gibt's auch Wirtschaftstipps von meinem Gast in Auf Du und Du, Michaela Luckmann alias Athena Max. Ja, wenn ich dir so zuhöre, dann wäre es vermutlich besser, in ein Kunstwerk von einem aufstrebenden Künstler zu investieren, anstatt jetzt salopp gesagt Massenware vom Möbelhaus zu Hause aufzuhängen.
1: Der professionelle Kunstmarkt ist vollkommen transparent. Ja, es gibt ein offizielles Ranking. Dort kann man genau reinschauen, okay, welches Ranking hat dieser Künstler. Man sieht dort wird auch genau ausgewertet, was eben ein Meter mal einen Meter von dem Kunstwerk wert ist. Im professionellen Kunstmarkt gibt es keine Fantasiezahlen. Und das muss man auch, und das wissen aber die meisten gar nicht. Ja. Und man kann aber trotzdem, wenn man direkt beim Künstler auch kauft, also zu sehr günstigen Preisen etwas bekommen. Ich selber mache momentan, also um dem Kinderbüro, dem Verein zur Förderung der Kinderrechte zu unterstützen, also einen Spendenaufruf. Ich gebe eines meiner Blue-Chip-Kunstwerke her. Und wenn wir hier also 160.000 Euro eingesammelt haben, also derjenige, der genau dazu beiträgt, dass diese 160.000 Euro überschritten wird, bekommt dieses Kunstwerk, ich kann gerne sagen, es ist viel, viel mehr wert.
0: Das ist eine Investition für die Zukunft. Ein Original Athena Max dann quasi zu Hause. Du zu Hause bist natürlich Künstlerin, aber auch Mutter. Du hast ja 3 Töchter. Treten die auch ein bisschen in deine künstlerischen Fußstapfen? Sind die da live dabei, wenn die Mama im Atelier ist?
1: Also ich habe 3 starke Töchter und die sind alle 3 auch künstlerisch, also talentiert und künstlerisch tätig, aber in ihren eigenen Bereichen. Die eine macht kunstvolle Torten, die andere singt sehr, sehr gut und die dritte ist mehrfache Europameisterin im Tanzen. Also wenn wir auftreten sozusagen, wir decken alles ab, von der Mehlspeise bis zum Kunstwerk.
0: Ich wollte gerade sagen, im Kunstbereich die Familie Luckmann auf die 1, da ist alles mit dabei. Du feierst ja mittlerweile, hast du schon 10 Jahre, dein Jubiläum, glaube ich, 10 Jahre als internationale Künstlerin. Wenn du so zurückschaust, worauf bist du da jetzt besonders stolz?
1: Das waren eigentlich sehr viele Momente, aber irgendwo ist es dann doch der Anfang auch gewesen, ja. Ich kann mich erinnern, also bei uns in Bernbach gibt es ja diese tolle Hundertwasserkirche und wie ich 16, 17 Jahre alt war und eben mit meinem Moped vorbeigefahren, hat Friedrich Hundertwasser gerade diese Kirche also entstehen lassen und das hat sich bei mir etwas eingeprägt, ja. Und wie dann 2015 war die Situation, dass die Goldkuppel hat müssen erneuert werden und ich dann eben irgendwie plötzlich bei der Sekretärin von diesem Pfarramt gelandet bin und in meinem Kofferraum zufällig also diese Kunstwerke drinnen gehabt habe und sie hat hineingeschaut und hat sie gesagt, das muss ausgestellt werden, das ist ja eine Gottesgabe. Und ich habe mir gedacht, und dann kam es zu meiner ersten Benefizausstellung für diese Goldkuppel. Und weil ich aber die Hundertwasserkirche gemalt habe und die unter Urheberrecht steht, brauchte ich auch eine Freigabe. Ja. Also man hat ja oft auch rechtliche Aspekte in der Kunst, die man berücksichtigen muss. Und ja, namhafte Kunstgutachter meinten, der Weg wäre umsonst. Ich soll das unterlassen, selbst um 9 Uhr am Morgen, bevor ich nach Wien fahren musste, zum Herrn Joram Herr hieß es, nein, das hat ja doch keinen Sinn und ich musste alle Kunstwerke mitnehmen und bin dort rausgefahren und durfte dann eben in dieses Archiv vom Friedrich Hundertwasser hinein und habe es geschafft, dann diese Freigabe zu bekommen und da bin ich eine der wenigen, die bekommen hat, offiziell. Und das machte mich auch stolz und das hat mir dann auch geholfen, dass ich sofort deswegen auch eine Ausstellung in Wien bekommen habe. Also ich hatte auch, von der Benefizausstellung ging es sofort nach Wien. Also ich hatte keine wesentlichen lokalen, regionalen Zwischenstationen.
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0: Michaela Luckmann alias Athena Max, heute bei mir in Auf Du und Du. Michaela, du warst ja schon immer Kunst interessiert seit deiner Kindheit. Wie wichtig ist es denn, dass man den Kindern und Jugendlichen Kunst zugänglich macht? Reicht das an unseren Schulen?
1: Muss ich leider sagen, also in den meisten Schulen reicht das überhaupt nicht aus, ja. Wir hatten ja als Kindern jetzt nicht diesen digitalen Überfluss, ja, und dadurch hatten wir die Zeit, dass wir uns mit uns selbst in sich mit uns beschäftigen konnten, ja. Es hat dann halt jeder seinen Weg gesucht und für mich war es eben auch das Malen und das mit sich dieses Beschäftigen. Und man sagt ja auch heute, dass dieses mit sich und auf sich zu konzentrieren eine unheimliche Vorbeugung ist eben für Mobbing, ja. Mhm. Und wir haben ein Mobbing-Problem. Also wir haben jetzt erst vom Kinderbüro unser Kinderpicknick gehabt und eine Mutter sagte zu mir, ja, Mobbing, ist es nicht heute schon so, dass jeder gemobbt wird und jeder mobbt? Und da muss man sich schon die Frage stellen, dass wir einfach zu sehr nach außen orientiert sind. Die Kinder sind nur mehr auf das Beobachten der anderen aus und das irgendwie Seilschaften zu bilden. Und durch das Social Media ist sowieso nur mehr die Außenwirkung relevant und es bleibt einfach nicht mehr die Zeit, für sich selbst in sich zu gehen zu können. Und Kunst ist dabei behilflich, sich zu entschleunigen, runterzukommen. Ja? Und deswegen sehe ich einfach, dass eben diese Kunst als Geisteswissenschaft ganz, ganz wichtig und auch wieder wichtiger kommt, weil wir das brauchen, weil wir einfach bei unseren Jugendlichen und Kindern sehen, dass sie einfach kein Ventil finden, wo sie die Ruhe wiederfinden könnten, ja. Und dieses kreative Arbeiten in dieser Art im bildnerischen Unterricht müsste wesentlich forciert werden.
0: Und dann natürlich auch mit dem Hinweis, wenn man dann wirklich in der Kunst auch lebt, einem das liegt und das gerne macht, das ist jetzt kein, ich sage mal so, man ist dann kein Influencer, wo man sich erwarten kann, dass man jetzt von heute auf morgen weltberühmt ist und Millionen, Milliarden verdient. Das wird wahrscheinlich nicht passieren in der Kunst.
1: Nein, das passiert nicht. Das ist einfach ein langer Weg, ja. Vor allem, weil man ja erst die Kunst, seine eigene Kunst entwickeln muss, die dann vom Markt auch entsprechend gesehen und angenommen werden muss. Das ist einfach ein Reifeprozess. Und deswegen sind ja viele Künstler erst, wenn sie älter sind, also wirklich erst bekannt am Markt und relevant. Und was vor allem ein riesengroßer Fehler ist und falsch gesehen wird, Kunst ist eben kein Produkt, sondern Kunst sind Kinder meiner Seele, der Seele jedes einzelnen Künstler. Sie sind sehr ehrlich und ein guter Freund in der Wirtschaft hat einmal zu mir gesagt, die ehrlichsten Menschen sind die Künstler, weil sie können nicht lügen auf ihren Bildern. Und wenn man die Kunst als Geisteswissenschaft versteht, dann ist das auch, stimmt das auch, ja. Kunst ist jetzt nicht in dem Sinne, dass ich eine prominente Persönlichkeit einfach toll nachmalen kann, ja. Ich nenne das oft Malen nach Zahlen.
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0: Ein auf Du und Du heute mit Künstlerin Michaela Luckmann alias Athena Max. Gibt's da eigentlich, Michaela, in deiner Karriere einen Traum, wo du sagst, das würde ich mir gern noch erfüllen, da möchte ich noch hin?
1: Also ich bin schon sehr zufrieden, das muss ich ganz ehrlich sagen. Persönlich würde ich schon ganz gerne unter die 10.000 Besten der Welt kommen, sage ich auch ganz offen, ja. Malerisch und künstlerisch würde ich noch gern viele so Großprojekte wie diesen Outdoor-Fries machen. Da hätte ich noch viele Ideen. Da wären Gemeinden und Städte gerne aufgerufen, sich auch bei mir zu melden und dies zu machen. Ich möchte auch nochmal darauf hinweisen, dass eben Kunst auch ein Vermögenswert ist, ja. Also meine Kunst oder und die von vielen, ja. Also das Mindeste, was ich erreichte, waren 10% Wertsteigerung im Jahr. Das schafft man kaum bei einer Immobilie. Und die Kunst wird halt leider diesbezüglich nicht immer wieder, also auch als Vermögenswert herangezogen. Wir könnten bei den Gemeinden und Städten hier momentan bei der finanziellen Schieflage ein bisschen behilflich auch sein, nicht nur mit Benefizauktionen, sondern bei dem Durchforsten der eigenen Vermögenswerte, die sie da oft in Kunstwerken haben von bereits verstorbenen Künstlern. Wenn man die wieder regelmäßiger ausstellt, dann werden die wieder im Ranking steigen. Und man kann diese sicher sehr gut verwerten.
0: Hast du eigentlich eine Ausstellung oder ein Projekt, das jetzt in Kürze bei dir ansteht, wo man Kunst von dir sehen kann?
1: Ja, etwas ganz was Schräges, das wollte ich einfach mal jetzt ausprobieren oder beziehungsweise, so viel ich weiß, bin ich hier die erste steirische Künstlerin, die das schafft, nämlich nächste Woche in Ulaanbaatar, nämlich die Art Expo Mongolei. Und da bin ich schon ganz neugierig, ich war ja jetzt erst vor ein paar Wochen in Prag, ja, und es steht heuer noch sehr, sehr viel an, also.
0: Da kann man mit dir auf Weltreise gehen, sehe ich schon. Da. Bevor du wegfliegst, hätte ich noch einen kurzen Wortrap für dich, Michaela. Kunst ist für mich.
1: Kunst ist für mich wirklich meine Herzensliebe und meine Leidenschaft.
0: Farbe bedeutet?
1: Farbe bedeutet für mich die Neugierde und der emotionale Zustand.
0: Meine größte Inspiration ist?
1: Julian Schnabel. Also das ist ein ganz toller Künstler für mich in Deutschland und ja, den seine Werke sagen mir sehr zu.
0: Ein perfekter Tag beginnt mit?
1: Einem guten Kaffee, einer guten Musik von Radio Grün-Weiß. Ja, und schon auf die Neugierde über die Bilder, die ich in der Nacht geträumt habe, eines davon umzusetzen.
0: Ich merke schon, bei dir ist wirklich, träume nicht dein Leben, sondern lebe deinen Traum. Liebe Michaela, es hat mich sehr gefreut, dass du heute bei mir zu Gast warst. War ein spannender Einblick in die Kunstwelt.
1: Vielen Dank, Patricia. Ich komme gerne wieder.
0: Ja, und ich bedanke mich natürlich auch bei euch fürs Zuhören. Die Sendung zum Nachhören gibt's wie immer auf der Radio Grün-Weiß Webseite. Ich bin Patricia Scheuchenstuhl. Wir hören uns wieder, wenn es wieder heißt, auf Du und Du. Macht's das gut. Tschüss und Baba.

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1: Im Studio Hannes Harp. Die deutsche Autoindustrie ist auf Schleuderkurs. BMW geht es schlecht, VW könnte 4 Werke schließen und auch bei Mercedes gibt es einen harten Sparkurs. Das Unternehmen will die Arbeitszeit der Beschäftigten verlängern, aber nicht mehr zahlen. Eine bereits vereinbarte Sonderzahlung für Juli wurde bereits gestrichen. Deswegen sind gestern tausende Beschäftigte auf die Straße gegangen. Für Gesamtbetriebsratschef Ergün Lümali ist gegenüber dem SWR klar:
2: Die Wettbewerbsfähigkeit wird doch nicht dadurch gebessert, indem dass wir jetzt Tarifverträge abbauen, verschlechtern oder eben die Flexibilität der Mitarbeiter untergraben. Wettbewerbsfähigkeit wird besser, indem dass wir Innovation vorantreiben, indem dass wir Investitionen hier an den deutschen Standorten tätigen und indem dass wir wirklich die Kompetenz unserer Kolleginnen und Kollegen abrufen.
1: Rund 20.000 Beschäftigte haben laut Gewerkschaft gestern demonstriert und weitere bundesweite Proteste wurden angekündigt. Der Großbrand einer Müllhalle in Wien-Donaustadt ist unter Kontrolle. Die Nachlöscharbeiten dauern aber immer noch an, heißt es von der Feuerwehr. Es besteht die Gefahr, dass die Halle nahe der Südosttangente einstürzt. Wie lange die Sperre zwischen dem Knoten Kaisermühlen und dem Stadtlauertunnel noch dauert, kann die ASFINAG derzeit noch nicht sagen. Im Iran haben die öffentlichen Trauerfeiern für den obersten Führer Ayatollah Ali Khamenei begonnen. Der im Krieg getötete Religionsführer ist in der Großmoschee Mosalla aufgebahrt, zeigen Bilder im Staatsfernsehen. Am Donnerstag wird Khamenei dann in seiner Heimatstadt Mashhad beerdigt. Er ist Ende Februar im Alter von 86 Jahren durch einen israelischen Luftangriff auf seinen Amtssitz in Teheran gezielt getötet worden. Nach vielen Spekulationen ist es nun offiziell, Popstar Taylor Swift und Footballprofi Travis Kelce sind verheiratet. Das bestätigt eine Sprecherin von Swift. Die US-Metropole New York hat mit Botschaften auf Bildschirmen mitgefeiert. Die Spitze des Empire State Buildings glitzerte in hellblau. Am Abend davor hat das Paar eine mehrtägige Mega-Hochzeitsparty gestartet mit etwa 1000 Gästen im Madison Square Garden. Bei der Fußball-WM hat sich Argentinien spät aber doch nach einem 3:2-Sieg in der Verlängerung gegen Kap Verde das Achtelfinalticket geholt. Die Sensation hat Ägypten nach einem Sieg im Elfmeterschießen gegen Australien geschafft und ist weiter. Auch Kolumbien nach einem 1:0-Sieg gegen Ghana. Heute Abend geht's los mit den Achtelfinalpartien Kanada gegen Marokko und Paraguay gegen Frankreich.
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3: Der Samstag hat viel Sonne dabei, perfektes Ausflugswetter, also mit 22 bis 29 Grad und das ohne viel zu viel Schwitzen. Am Nachmittag, da kann es in der Obersteiermark auch einiges an Wolken geben, aber kein Regen, der kommt dann erst morgen. Die aktuellen Werte am Samstagvormittag: 17 Grad beim UKH in Karlwang, 23 Grad schon in Karlsdorf, 20 Grad bei der Ruine Eppenstein in Weißkirchen und 22 Grad bei euch in Liebring. Der Sonntag morgen, dann eben mit ein paar möglichen Regen- und Gewitterschauern, vor allem in der Obersteiermark, vereinzelt auch im Süden des Landes. Ansonsten aber auch morgen wieder viel Sonne mit Werten zwischen 20 und 29 Grad.
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3: Um 10 Uhr und gleich 4 Minuten A9 Bürnautobahn in beiden Richtungen. Stau nach wie vor am Grenzübergang Spielfeld. Eine Baustelle kurz nach der Grenze ist da der Grund, ein Plus von rund 20 Minuten. In Kärnten gibt es eine Sperre auf der A2 Südautobahn Richtung Graz, Ehrenthaler Bergtunnel und Unterflurtrasse Lehndorf, und zwar auf der Klagenfurter Nordumfahrung. Grund ist hier ein defektes Fahrzeug ausweichen. Das geht bei Klagenfurt Ost über den Südring. Und bitte nicht zu schnell, es wird geblitzt. Von Gleisdorf kommend Richtung Ludersdorf, und zwar kurz vor der Autobahn Auffahrt Gleisdorf West. Danke an Martina für deine Meldung. 038 42 43 und dreimal die 0. Gute Fahrt.
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3: Und ich wünsche euch einen super schönen Samstagvormittag. Das Wochenende, das hat ja gerade erst begonnen. Wir haben noch Zeit, so einiges zu machen. Was zum Beispiel, das erfahrt ihr in dieser Stunde. Wir sind natürlich euer verlässlicher Partner hier auf Radio Grün-Weiß. Die Freizeittipps, die gibt's hier bei mir. Viel Musik auch Stefan Wagershausen mit Alice, Sting, und den Anfang macht Leo Abara. Schön, dass ihr hier seid.

0: mit Stefan Wagershausen und Alice durch dieses Feelgood-Wochenende auf Radio Grün-Weiß. Und Feelgood, das heißt auch, sich am Wochenende einfach einmal zurücklehnen. Und das kann man auch im Kinosaal ganz besonders gut machen. David Bleiberger-Krenz.
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4: Dort haben 2 Dutzend Spezies allein überlebt.
5: Es gibt ein paar Filmreihen, die sind einfach nicht tot zu kriegen. Die Jurassic-Reihe ist 1993 mit dem großartigen Jurassic Park gestartet. Seitdem haben 7 meistens wenig gelungene Fortsetzungen das Universum ausgeweitet.
6: Wir sind an einem Ort, an dem wir nicht sein dürfen. Überleben ist reine Glückssache.
7: Das ist sowas wie unsere Spezialität.
5: Jurassic World Rebirth aus dem Vorjahr ist bei Kritikern hart durchgefallen und hat trotzdem fast 1 Milliarde US-Dollar eingespielt. Wenig verwunderlich soll jetzt schon wieder ein neuer Teil kommen. Scarlett Johansson übernimmt wieder die Hauptrolle. Die Dreharbeiten starten schon diesen Herbst.
8: Vor langer Zeit begaben sich ein hässlicher Oger und ein irrer Esel auf eine Reise zur magischen Stadt namens Weiter, Weiter Weg.
5: Shrek, der berühmte grüne Oger, soll nach langer Pause wieder in die Kinos kommen. Eigentlich ein Grund zur Freude, doch der neue Trailer zu Shrek 5 kommt im Internet gar nicht gut an. Der beliebte Animationsstil der Vorgänger ist nämlich abgeändert worden und die Charaktere sind fast nicht wiederzuerkennen.
9: Oh mein Gott, es passiert! Es passiert wirklich! Weißt du, was das bedeutet? Ich brauche ein Makeover! Ich will dicke Arme, einen breiten Rücken, einen Waschbrettbauch, vielleicht sogar einen straffen Bedankedank. Nein, definitiv nicht.
5: Die Macht des Internets ist nicht zu unterschätzen. Ein ähnlicher Shitstorm hat beim Sonic-Film vor ein paar Jahren dafür gesorgt, dass die Charaktere neu designt worden sind.
10: Oh, hallo Papagena, tu le bella con la papaya.
5: Und auch die Minions gehören zu den großen Kassenschlagern. Minions and Monsters ist der 7. Film mit den kleinen gelben Fanlieblingen und überraschenderweise ist der Film sehr kreativ und unterhaltsam. Die Geschichte ist eine Hommage an das Hollywood der 1920er Jahre. Die Minions werden zu Stummfilmstars, nur um dann durch den Tonfilm verdrängt zu werden. Denn es stellt sich heraus, dass die Minions wahnsinnig schlecht Texte nachsprechen können. Minions and Monsters startet gerade in Österreich und ist ein liebevoller Film, der nicht nur Kindern Spaß machen wird. Viel Spaß im Kino, David Bleiberger-Krenz. Unterhaltungsredaktion.
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1: 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Am Freitag, den 10. 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Graubarter Duathlon mit Kinderlauf, Duathlon und Siegerehrung. Das Nenngeld wird zur Gänze an die Steirische Kinderkrebshilfe gespendet. Und am Samstag, den 11. Juli, folgt dann das Graubarter Marktfest am Kirchplatz mit Kulinarik, Musikverein, Trachtenverein, den Dillachern, DJ Hans und großer Kids Area. Los geht's ab 10 Uhr, www.graubart.at.
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1: Im Studio Hannes Haab. Die Finanzpolizei hat sich im Vorjahr über 1300 ausländische Betriebe vorgenommen und sie wegen Lohn- und Sozialdumping kontrolliert. Alexander Fekonja, dabei hat es Millionenstrafen gehagelt.
2: Rund 3700 entsandte oder überlassene Arbeitnehmerinnen und Arbeitnehmer wurden da kontrolliert. In mehr als 270 Fällen hat es den Verdacht auf zu niedrige Entlohnung gegeben. Diese Zahl ist im Vergleich zum Vorjahr stabil geblieben. Deutlich gestiegen sind hingegen die beantragten Geldstrafen. Insgesamt rund 5,4 Millionen Euro hat die Finanzpolizei im Vorjahr gefordert. Auch heuer wird wieder genau hingeschaut. Schwerpunkte liegen unter anderem beim Straßentransport, am Bau und im Tourismus, weil in diesen Branchen ein erhöhtes Risiko besteht.
1: Auch grenznahe Kontrollen soll es im heurigen Jahr weiterhin geben. Und bei Steuerbetrug gäbe es keine Toleranz, heißt es zusätzlich von Finanzminister Matterbauer. In Vorarlberg hat die Staatsanwaltschaft Feldkirch neue Ermittlungen gegen den Bludenzer Bürgermeister Simon Can gestartet. Es geht um möglichen Amtsmissbrauch bei einem Bauprojekt. Erst im Februar hat das Landesgericht Feldkirch den Bürgermeister wegen Amtsmissbrauch schuldig gesprochen. Alle Beteiligten gehen aber gegen das Urteil vor. Can soll aber 2021 das Okay für eine Wohnanlage gegeben haben, obwohl der Bau möglicherweise dem Gesetz widerspricht. In Wien bleibt die Südosttangente zwischen Kaisermühlen und dem Stadtlauertunnel wegen des Brands einer Lagerhalle in Wien-Donaustadt weiterhin gesperrt. Ein Statiker hat festgestellt, dass die Halle akut einsturzgefährdet ist. Laut ÖMTC dauert die Sperre voraussichtlich bis heute Abend. Verletzt wurde bei dem Brand niemand. Die Ursache ist weiterhin unklar. Die erste Marillenernte in der Wachau läuft gerade. In Mautern im Bezirk Krems wurden bereits die ersten Marillen gepflückt. Die hohen Temperaturen haben für den verfrühten Erntebeginn gesorgt. Die Haupternte geht aber erst Mitte des Monats los. Die Obstbauern rechnen aber mit einer durchwachsenen Ernte, weil es während der Blütephase Schlechtwetter und leicht frostige Temperaturen gegeben hat. Wer einen Gemüsegarten hat, kommt mit dem Ernten und Essen oft gar nicht nach. Dafür gibt's jetzt mit einer neuen App aus der Steiermark mit dem Namen Erntbar Abhilfe. Dort können Hobbygärtnerinnen und Gärtner und kleine Landwirtschaftsbetriebe überschüssiges Obst und Gemüse kostenlos anbieten. Ein Foto genügt und die künstliche Intelligenz erstellt automatisch ein Inserat mit Sorte und Menge.
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1: Sommerlich warm mit viel Sonne wird der Nachmittag, nur hin und wieder stören ein paar Wolken am Himmel. Die Temperaturen schaffen es heute auf bis zu 29 Grad. In den kommenden Stunden tauchen zuerst im Westen dichtere Wolken auf. Die breiten sich dann bis zum Abend auch nach Oberösterreich und weiter Richtung Osten aus. Insgesamt bleiben die Wolken aber harmlos und es bleibt trocken. Morgen Sonntag wird es unbeständig mit dichten Wolken und einigen Regenschauern.
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4: Mahlzeit und schönen Nachmittag. Freut mich, dass ich euch wieder durchs Viel gut Wochenende hier auf Radio Grün-Weiß begleiten darf. Die Affenhitze ist jetzt mal vorbei. Kalt ist es aber trotzdem nicht. Wer bei Hitze Sport macht, der sollte aber einiges beachten. Für das Herz-Kreislauf-System ist das nämlich alles andere als leicht. Mehr dazu hört ihr in dieser Stunde im Ratgeber der Woche. Schönen Samstag.
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0: Dass dieser Song heute im Feel-Good-Wochenende auf Radio Grün-Weiß zu hören ist, das habt ihr wirklich mir zu verdanken. Nicht nur, weil ich diesen Song in die Playlist gezogen habe, nein, weil ich diesen Song tatsächlich zu Radio Grün-Weiß gebracht habe, also die Idee, dass man diesen Song spielen könnten. Als ich 2015, glaube ich, war es, da bin ich ja zu Radio Grün-Weiß gekommen und da hat mich unser Musikchef Mario Freis gefragt, Karin, kennst du irgendeinen Sommerhit, der gut in unser Programm passen wird? Und ich habe gesagt, ja, David Bisbal und Silencio. Und ich glaube, das hat sich bewahrheitet. Ist wirklich eine richtig, richtig gute Nummer. Ja, jetzt gibt's aber ein ganz anderes Thema. Und zwar Sommersport und Hitze. Da geht nämlich unser Herz-Kreislauf-System wirklich an seine Belastungsgrenzen. Hört ihr jetzt im Ratgeber der Woche bei Shady Janissi.
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2: Wenn im Hochsommer die Temperaturen steigen, wird jede sportliche Aktivität zu einer besonderen Herausforderung für den menschlichen Organismus. Das Herz-Kreislauf-System arbeitet bei Hitze unter Hochdruck, da der Körper zwei Aufgaben gleichzeitig bewältigen muss. Die Versorgung der arbeitenden Muskulatur mit Sauerstoff und die notwendige Wärmeabgabe über die Hautoberfläche. Physiotherapeut Armin Wölger beobachtet in seiner Grazer Praxis oft, dass die Belastungsgrenzen des Körpers in der prallen Sonne unterschätzt werden.
3: Also bei höheren Temperaturen und bei Hitze weiten sich die peripheren Blutgefäße, um Wärme abzuführen. Dadurch sinkt natürlich der Blutdruck und das Herz muss deutlich schneller schlagen, um den Kreislauf stabil zu halten. Während dann aber noch sportliche Höchstleistungen verlangt, gerät unser System an seine Grenzen. Das Risiko für einen Hitzschlag oder einen Kreislaufkollaps steigt massiv an, wenn die Thermoregulation durch zu hohe Intensität überfordert ist.
2: Um den Sportalltag im Sommer sicher zu gestalten, ist eine Anpassung der Trainingszeiten unumgänglich. Die frühen Morgenstunden oder der späte Abend bieten moderate Temperaturen und eine geringe Belastung. Zudem spielt die Wahl des Untergrunds und der Umgebung eine entscheidende Rolle für das körpereigene Kühlsystem.
3: Der Sport im Wald ist im Sommer deutlich vorteilhafter als das Laufen auf aufgeheiztem Asphalt, da die Verdunstungskälte der Bäume das Mikroklima im Wald verbessert. Grundsätzlich sollte die Intensität um etwa 20-30% reduziert werden. Das Herzfrequenzmonitoring ist hierbei ein sinnvolles Werkzeug. Wenn der Puls bei gewohnter Geschwindigkeit deutlich höher liegt als im Frühjahr, ist das ein klares Signal des Körpers, einen Gang zurückzuschalten.
2: Neben der Intensität ist das Flüssigkeitsmanagement der entscheidende Faktor. Der Verlust von Elektrolyten durch verstärktes Schwitzen muss kontinuierlich ausgeglichen werden, sodass das Blut nicht zu viskos, also nicht zu dick wird. Denn sonst muss auch das Herz kräftiger pumpen.
3: Besonders beim Sport in der Hitze ist auf Signale wie Schwindel, Kopfschmerzen oder eine plötzliche Übelkeit zu achten. Das sind keine Zeichen von Schwäche, sondern Schutzreaktionen des Nervensystems. Eine sinnvolle Ergänzung im Sommer ist zudem das moderate Krafttraining in kühlen Innenräumen oder Atemübungen, die das Herz-Kreislauf-System entlasten, anstatt es bei extremer Außentemperatur zusätzlich zu strapazieren.
2: Die sportliche Leistungsfähigkeit ist im Sommer eng an die Fähigkeit des Körpers gekoppelt, mit der thermischen Last umzugehen. Wer das Training in die kühleren Randzeiten verlegt und auf die Signale des Herz-Kreislauf-Systems hört, erhält seine Fitness, ohne die Gesundheit zu gefährden. Ein bewusster Umgang mit den eigenen Grenzen sorgt dafür, dass die Bewegung an der frischen Luft auch an heißen Tagen eine Wohltat bleibt. Shady Anissi, Service-Redaktion.
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0: Ja, Reinhard Fendrich darf hier im Feel-Good-Wochenende auf Radio Grün-Weiß natürlich musikalisch auch nicht fehlen. Und gleich gibt's einen italienischen Klassiker von diesem Herrn. Zucchero steht auch schon in den Startlöchern und thematisch geht's dann gleich um einen Australier, der vorübergehend zum Millionär geworden ist aufgrund eines Bankomatfehlers. Hört ihr dann gleich, also dranbleiben.
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0: So, ich habe jetzt einmal den Staub heruntergeblasen vom großen Buch der Geschichte. Jetzt ist nämlich wieder Zeit für Marlene Baumgartner.
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2: Samstag, 4. Juli und in den USA wird heute der Unabhängigkeitstag gefeiert. Am 4. Juli 1776 haben die 13 britischen Kolonien ihre Unabhängigkeit von Großbritannien erklärt. Damit sind die Vereinigten Staaten von Amerika gegründet worden. Bis heute ist der 4. Juli der wichtigste Feiertag des Landes. Gefeiert wird traditionell mit Paraden, Familienfesten, Barbecues und großen Feuerwerken. Wir denken an eine Pionierin der Naturwissenschaften. Marie Curie, die erste Frau, die einen Nobelpreis erhalten hat, ist heute vor 92 Jahren verstorben. Gemeinsam mit ihrem Ehemann Pierre Curie hat sie ja die radioaktiven Elemente Polonium und Radium entdeckt und den Begriff Radioaktivität geprägt. Wir denken außerdem an einen Österreicher, der viel zu früh verstorben ist. Der Rennfahrer Roland Ratzenberger hätte heute Geburtstag. Er ist 1994 beim Formel-1-Wochenende in Imola tragisch verunglückt. Bleibt vielen Motorsportfans aber bis heute unvergessen. Ain't no sunshine when she's gone. Geburtstag würde heute außerdem Bill Withers feiern. Dem US-Amerikaner ist 1971 mit Ain't No Sunshine ja der internationale Durchbruch gelungen. Und auch Hits wie Lean On Me, Lovely Day oder Just the Two of Us sind bis heute absolute Ohrwürmer. Gratulieren können wir heute dem US-Musiker Post Malone. Mit seinem Mix aus Rap, Pop und Rock zählt er seit Jahren zu den erfolgreichsten Musikstars der Welt.
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0: Und der heutige Tageshit ist ein Synthie-Pop-Klassiker aus dem Jahr 1987. Der Song stammt von den Pet Shop Boys und heißt It's a Sin. Und dieser Song war 1987 auch auf Platz 1 in den Singlecharts in Österreich. Viel Spaß damit.

Am Ende erinnern wir uns selten an den perfekt geputzten Boden oder den abgearbeiteten Stapel Wäsche. Viel öfter bleiben die kleinen Momente im Kopf. Ein gemeinsames Essen, ein Sonnenuntergang oder ein Lied, das plötzlich Erinnerungen weckt. Also sammelt heute lieber schöne Augenblicke, für den Rest ist auch morgen noch Zeit. Schönen Samstag hier auf Radio Grün-Weiß.

Es ist irgendwie schon erstaunlich, was Musik alles kann. Sie bringt Erinnerungen zurück, hebt die Stimmung, macht Autofahrten kürzer und manchmal sogar den Wohnungsputz ein bisschen angenehmer. Vor allem aber verbindet sie Menschen. Ganz egal, wo ihr gerade seid, schön, dass ihr euer Wochenende gemeinsam mit uns verbringt. 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

0: Wir sind ja mittendrin im Feel-Good-Wochenende auf Radio Grün-Weiß mit ganz viel Musik zum Wohlfühlen und Gutfühlen. Und in der nächsten Stunde, da gibt's auch wieder den Aha-Moment zum Mitnehmen. 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
1: Im Studio Hannes Haab. Die Grundwasserstände quer durch Österreich sind Ende des Vormonats erneut niedrig bis sehr niedrig gewesen. Das ist das Ergebnis bei 8 von 10 Messstellen, steht heute im neuesten Wasserhaushalt Österreich-Bericht der Hydrographie. Umweltminister Totschnig muss daher bald das lange angekündigte Wasserentnahmeregister liefern, fordert Sebastian Theising-Mattei von Greenpeace.
2: Damit wir überhaupt einmal erstmals wissen, wie viel Grundwasser Industrie und Landwirtschaft wirklich nutzen. Und außerdem fordern wir eine Wasserabgabe für industrielle Großverbraucher, damit diese einen Anreiz haben, auf wassersparendere Techniken umzustellen.
1: Die Situation bei den Grundwasserständen bleibt weiter angespannt, weil die derzeit häufigen kurzen Niederschläge nur wenig beim Grundwasser beitragen, steht im Bericht. Das Landeskriminalamt Oberösterreich warnt derzeit vor einer Einbrecherbande, die mit einem Klebestreifentrick arbeitet. Dabei platzieren die Täter gezielt auf dem Fußraum einen möglichst unauffälligen Klebestreifen an der Wohnungs- oder Eingangstür, um zu testen, ob die Bewohner auf Urlaub sind oder nicht und sich demnach ein ungestörter Einbruch lohnt. Wer solche Markierungen entdeckt, soll sofort den Polizeinotruf wählen oder die nächste Dienststelle anrufen, rät die Polizei. Die deutsche Autoindustrie ist auf Schleuderkurs, BMW geht es schlecht, VW könnte 4 Werke schließen und auch bei Mercedes gibt es einen harten Sparkurs. Das Unternehmen will die Arbeitszeit der Beschäftigten verlängern, aber nicht mehr zahlen. Eine bereits vereinbarte Sonderzahlung für Juli wurde gestrichen, deswegen sind gestern rund 20.000 Beschäftigte auf die Straße gegangen und weitere bundesweite Proteste wurden angekündigt. Die norditalienische Region Trentino will nun die Bogenjagd auf Wildschweine erlauben. Die Landesregierung Trient hat dazu geänderte Regeln beschlossen, um die Wildschweinpopulation einzudämmen, wie es heißt. Eine erste Testphase soll es im kommenden Jahr geben, weil die Wildschweine unter anderem für große Schäden auf Feldern sorgen, beklagen die Bauernverbände.
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1: Sonne, Regen oder kurze Gewitter. Der Sonntagmorgen wird wechselhaft. Im ganzen Land wird es immer wieder nass oder es gibt Gewitter. Seltener wird es im Süden und Südosten Österreichs regnen. Nach Temperaturen von 10 bis 20 Grad in der Früh steigt das Thermometer auf 23 bis 30 Grad. Die höchsten Werte wird es im Südosten und im Süden Österreichs geben.
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4: Ich bin ja ein richtiges Schleckermäulchen, was Eis angeht. Das gehört im Sommer ja dazu wie Sonne, Strand und Meer. Ich bin da aber auch auf einen interessanten Aha-Moment gestoßen. Möchte ich euch nicht vorenthalten. Einfach dranbleiben. Freut mich, dass ihr mit dabei seid hier im Viel gut Wochenende. Gehen wir's wieder an.
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0: Wochenende am Samstag, den 4. Juli 2026. Ja, was gehört im Sommer einfach dazu? Ich finde ein Eis. Und da habe ich wieder einen interessanten Aha-Moment für euch entdeckt.
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0: Habt ihr gewusst, dass Eis oft umso süßer schmeckt, je mehr es schmilzt? Viele kennen das. Die ersten Bissen eines eiskalten Eises schmecken noch relativ mild. Aber sobald das Eis etwas antaut, wird das Aroma plötzlich intensiver und die Süße deutlich stärker wahrgenommen. Der Grund dafür liegt in unseren Geschmacksknospen. Die Rezeptoren für süß arbeiten bei sehr niedrigen Temperaturen nämlich weniger empfindlich. Ist das Eis tiefgekühlt, werden die süßen Geschmacksnoten teilweise gedämpft. Erst wenn das Eis im Mund wärmer wird oder leicht geschmolzen ist, können die Rezeptoren die Süße besser erfassen. Dazu kommt, Zucker löst sich in wärmeren Flüssigkeiten leichter auf und verteilt sich dadurch schneller auf der Zunge. Gleichzeitig werden mehr Aromastoffe freigesetzt, die über die Nase wahrgenommen werden und den Geschmack zusätzlich verstärken. Deshalb empfehlen manche Eismacher sogar, hochwertiges Eis ein paar Minuten antauen zu lassen, bevor man es genießt. So können sich die feinen Geschmacksnuancen nämlich optimal entfalten.
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0: Also, wenn das kein sommerlicher Feel-Good-Song ist, dann weiß ich auch nicht. Genau so klingt Radio Grün-Weiß am Samstagnachmittag. Und gleich, ja, gibt's ein bisschen ruhigere Töne von Silbermond, aber wirklich wunderschöne Musik.
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0: Um diesen Song in voller Länge zu hören, müsst ihr unbedingt dranbleiben.
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0: runterschalten. Man kann aber auch diverse Veranstaltungen besuchen. Und was es da so im Angebot gibt, das weiß Mario Freis.
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3: Heute Abend lädt das Ulrichfest ins Festzelt Obereich. Ab 19 Uhr sorgen Dominant 7XL für Stimmung. Anschließend stehen die Siegerehrung des Obereicher Sechsviertelmarschs und die Aftershow-Party mit DJ Partyhirsch am Programm. Morgen von 11 bis 13 Uhr meldet sich Radio Grün-Weiß live von der Öffnung des Multifunktionsgebäudes Packerhöhe. Peter Rieser führt durch den Frühschoppen mit der Trachtenkapelle Pack, den Packersängern, der Schücherleitmusi und der Jagdhornbläsergruppe Weitklang. Weitere Infos unter groen-weiß.at. Ebenfalls morgen spielt das Bläserquartett Blechgespann ab 19 Uhr im Musikpavillon am Hauptplatz Bad Gleichenberg. Dem Publikum wird ein abwechslungsreiches Konzert mit traditioneller böhmischer und österreichischer Blasmusik sowie modernen Pop- und Rock-Arrangements geboten. Am Montag lädt die Edelseer Alm in Birkfeld wieder zur Veranstaltungsreihe, wo die Musi spielt. Ab 19 Uhr sorgt diesmal der Peduschnikons für beste Unterhaltung. Infos und Tickets gibt es unter edelseer.at. Ebenfalls am Montag findet wieder der Kunstkino-Montag im Cineplex Leoben statt. Um 19 Uhr wird der Film Vivaldi und ich gezeigt. Weitere Infos auf cineplex.at. Egal, was ihr unternehmen werdet, wir wünschen viel Spaß und gute Unterhaltung.
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Jeder Umweg ist ein verlorener Weg. Manchmal entdeckt man ja gerade dann etwas Schönes, wenn man nicht den direkten Weg nimmt. Vielleicht einen neuen Lieblingsplatz, ein nettes Café oder einfach einen Moment, den man sonst übersehen hätte. Also keine Angst vor kleinen Umwegen, sie machen das Leben oft erst richtig interessant. Und wir begleiten euch hier auf Radio Grün-Weiß, natürlich musikalisch dabei.

0: einem kein passender Bandname einfällt, dann nennt man sich einfach so wie die erste Single. So oder so ähnlich war das vielleicht bei Rising Girl mit Rising Girl. Schönen Samstag hier auf Radio Grün-Weiß. Und jetzt heißt es aufwärmen. Gleich wird nämlich Samba getanzt. Wir tanzen nämlich Samba in Janeiro und zwar mit Bellini. Dranbleiben.
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Ja, das war der Sommerhit 1997, Bellini mit Samba de Janeiro. Und jetzt geht's in die Neuzeit, und zwar zu Eumerer und Max Giesinger. Die beiden haben sich nämlich zusammengetan und den Song Großstadt herausgebracht. Ist aktuell auch im Radio Grün-Weiß Hitvoting vertreten. Wo die Burschen in dieser Woche landen, das erfährt ihr dann nach 19 Uhr. Also, weiterhin Radio Grün-Weiß hören. 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
1: Im Studio Hannes Harp. Im Sommerurlaub nehmen sich die Menschen auch mehr Zeit zum Bummeln und Einkaufen und sorgen so für eine zusätzliche Wertschöpfung auch im Handel. 285 Euro geben Reisende im Schnitt an ihren Urlaubsorten aus, sagt uns Rainer Will vom Handelsverband.
2: Österreichs Tourismus punktet nicht nur mit wunderbaren Seen, einer beeindruckenden alpinen Landschaft und vielfältigen Kunst- und Kulturveranstaltungen, sondern auch mit attraktiven Geschäften, regionalen Produzenten und eben lebendigen Ortskernen in vielen Urlaubsdestinationen, die eben mindestens so ein wichtiger Teil des Erlebnisses sind für die Gäste.
1: Gekauft werden da meist regionale Produkte, Souvenirs oder Bekleidung. Mehr als 8 von 10 Urlaubern kaufen zumindest gelegentlich Dinge, die sie sich zu Hause nicht gönnen werden, wie der aktuelle Consumer Check zeigt. Nach dem Großbrand einer Müllhalle in Wien-Donaustadt bleibt die Südosttangente nach derzeitigen Infos bis morgen Abend gesperrt. Die Autofahrerclubs und die ASFINAG raten Autofahrern, den Bereich zwischen Hirstetten und dem Knoten Kaisermühlen auszuweichen. Wegen großer Einsturzgefahr muss eine Spezialfirma die Halle abreißen. Die Grundwasserstände quer durch Österreich sind Ende des Vormonats erneut niedrig bis sehr niedrig gewesen. Das ist das Ergebnis bei 8 von 10 Messstellen, steht heute im neuesten Wasserhaushalt Österreich-Bericht der Hydrographie. Umweltminister Totschnig muss daher bald das lange angekündigte Wasserentnahmeregister liefern, fordert Greenpeace, damit erstmals klar wird, wer wie viel Wasser aus Industrie und Landwirtschaft nutzt. Bereits 1 Million Gäste haben heuer die Wiener Bäder besucht. Den größten Andrang hat das Gänsehäufel mit über 160.000 Besucherinnen und Besuchern gehabt. Wer sein Schwimmkönnen aufbessern will, es sind auch noch Plätze in den Sommerschwimmkursen frei für Kinder, Jugendliche und Erwachsene, ist die Info der Stadt Wien.
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1: Sonne, Regen oder kurze Gewitter. Der Sonntagmorgen wird wechselhaft. Im ganzen Land wird es immer wieder nass oder es gibt Gewitter. Seltener wird es im Süden und Südosten Österreichs regnen. Nach Temperaturen von 10 bis 20 Grad in der Früh steigt das Thermometer auf 23 bis 30 Grad. Die höchsten Werte wird es im Südosten und im Süden Österreichs geben.
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4: Ich glaube, wir müssen uns jetzt alle mal bei der Nase nehmen. Wenn etwas nicht gut läuft, dann sparen wir mit negativem Feedback nicht und kritisieren es. Wenn etwas aber mal richtig gut läuft, dann machen wir uns oft nicht die Mühe, das Positive hervorzuheben und auch mal zu loben. In dieser Stunde geht's in den Good News um unser Schulsystem. Und kleiner Reminder an alle, jeder freut sich auch mal über positives Feedback. Schönen Samstag, meine Lieben.
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0: Wir sind mittendrin im Feel-Good-Wochenende am Samstag, den 4. Juli 2026 und passend zum Feel-Good-Wochenende gibt's jetzt wieder Good News hier auf Radio Grün-Weiß.
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0: Neues Positives gibt's aus den Schulen. Ab dem nächsten Schuljahr soll für einige österreichische Schulen nämlich ein sogenannter Chancenbonus kommen. Und Marlene Baumgartner, du hast mir ja gerade erzählt, dass da ab dem kommenden Schuljahr rund 65 Millionen Euro jährlich investiert werden sollen.
2: Ja, Hintergrund sind internationale Studien. Die zeigen seit Jahren, dass der Bildungserfolg in Österreich stark von der sozialen Herkunft abhängt. Kurz gesagt, wer zu Hause bessere Voraussetzungen hat, hat oft auch bessere Chancen in der Schule. Und genau da setzt der sogenannte Chancenbonus an. Schulen mit besonderen Herausforderungen bekommen mehr finanzielle Unterstützung, damit alle Kinder die gleichen Chancen haben.
0: Und wie schaut diese Unterstützung jetzt konkret aus?
2: Ganze 400 Volks- und Mittelschulen in Österreich sollen vom Chancenbonus profitieren. 41 davon bei uns in der Steiermark. Die zusätzlichen finanziellen Mittel dürfen dann nicht für irgendetwas eingesetzt werden, sondern ausschließlich für Personal, etwa für mehr Förderunterricht, Sprachförderung oder Schulpsychologen.
0: Okay, also damit will man unseren Kindern also mehr Unterstützung direkt in der Schule bieten, unabhängig davon, wie die Situation zu Hause ausschaut. Wirklich eine tolle Sache.
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0: Genau so klingt der Samstagnachmittag bzw. früher Abend auf Radio Grün-Weiß. Und gleich gibt's hier feinste Schlagermusik von Wolkenfrei. Wolke 7 ist noch frei und es gibt noch ganz, ganz viel Platz auch für gute Musik hier auf Radio Grün-Weiß.
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Wir kennen uns so lang, wir lieben uns, wir haben Spaß miteinander, wenn wir uns sehen. Und das genau verbreite ich mit meiner Musik. Also viel Spaß mit meinem Song.

Gleich sprechen wir hier im Feel-Good-Wochenende mit Schlagersängerin Simone. Die hat sich als absoluter Rom-Fan geoutet. Davor aber mal Musik von Edmund. Als Freund wirst bleiben. Schönen Samstag hier auf Radio Grün-Weiß.

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1: Eine sehr schöne Botschaft, die Edmund da vermitteln hier auf Radio Grünweiß. Ja, Simone, die gehört ja schon seit Jahrzehnten zu den fixen Größen des österreichischen Schlagers. Viele erinnern sich noch an ihren Auftritt beim Eurovision Song Contest 1990, als sie mit Keine Mauern mehr für Österreich an den Start gegangen ist. Heute begeistert sie ihr Publikum nicht nur solo, sondern auch gemeinsam mit Charlie Brunner. Die beiden sind ja bekanntlich musikalisch und privat ein eingespieltes Team. Ihre aktuelle gemeinsame Single heißt Aus einem Guss. Es kommt aber auch wieder was Neues der beiden.
2: Wir planen aber schon wieder was Neues, aber jeder, der uns kennt, weiß ja, wir liefern Qualität ab. Und deswegen brauchen wir immer ein bisschen länger, bis wieder was kommt, weil Charlie textet das ja selber für uns beide. Die Songs und das muss immer High Quality sein.
1: Und Simone, die hat sich übrigens auch als absoluter Rom-Fan geoutet.
2: Rom ist immer eine Reise wert und die Stadt heißt echt nicht umsonst heilige Stadt. Es hat irgendwas, es hat irgendeinen Flair und Rom, die ewige Stadt. Für mich immer wieder interessant, mit Charlie natürlich umso schöner.
1: Also da war gleich ein Tipp dabei für den nächsten Städtetrip. Ja, und bis es neue Musik von Simone und Charlie Brunner gibt, spielen wir jetzt mal Altbekanntes aus einem Guss. Viel Spaß hier auf Radio Grünweiß.

0: Es gibt ja dieses ganz besondere Gefühl, wenn der Samstag langsam in den Abend übergeht. Alles wird ein bisschen ruhiger, das Licht ein bisschen weicher und irgendwie hat man das Gefühl, dass noch alles möglich ist. Vielleicht ein spontaner Besuch bei Freunden, ein gemütlicher Grillabend oder einfach ein Platz auf dem Balkon. Ganz egal, wie euer Samstag ausschaut, wir freuen uns, dass wir Teil davon sein dürfen und gleich sind auch Wir sind Helden Teil davon. Einen Song der Band gibt's nämlich gleich.
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1: Im Studio Hannes Haab. In Wien, Niederösterreich und dem Burgenland haben gestern die Sommerferien begonnen. Viele sind da bereits in den Urlaub aufgebrochen. Und fast jeder Zweite nutzt den Sommerurlaub auch zum Einkaufen, sagt Rainer Will vom Handelsverband.
2: 47% schätzen es, wenn sie im Urlaub neue Produkte kennenlernen, die es zu Hause nicht gibt. 45% genießen es, im Urlaub mehr Zeit zum Bummeln zur Verfügung zu haben. Ebenso viele kaufen Geschenke oder Mitbringsel für die Familie und für Freunde. 42% sagen auch, dass sie im Urlaub entspannter sind und deshalb gerne mehr Zeit dem Shopping widmen und sich dadurch auch mehr als im Alltag gönnen.
1: Im Schnitt geben Reisende an ihren Urlaubsorten 285 Euro aus und sorgen damit auch für zusätzliche Wertschöpfung, nicht nur in Hotellerie und Gastronomie, sondern auch im Handel. Das Landeskriminalamt Oberösterreich warnt derzeit vor einer Einbrecherbande, die mit einem Klebestreifentrick arbeitet. Dabei platzieren die Täter gezielt auf dem Fußraum einen möglichst unauffälligen Klebestreifen an der Wohnungs- oder Eingangstür, um zu testen, ob die Bewohner auf Urlaub sind oder nicht und sich demnach ein ungestörter Einbruch lohnt. Wer solche Markierungen entdeckt, soll sofort den Polizeinotruf wählen oder die nächste Dienststelle anrufen, rät die Polizei. Der deutsche Reifenhersteller Continental hat die Kautschuk- und Kunststofftochter ContiTech um einen Milliardenbetrag verkauft. Durch den Verkauf an einen Finanzinvestor rechnet Continental mit einem Erlös von 3,1 Milliarden Euro. Damit konzentriert sich der Konzern auf sein Kerngeschäft als reiner Reifenhersteller. Wer einen Gemüsegarten hat, kommt mit dem Ernten und Essen oft gar nicht nach. Dafür gibt's jetzt mit einer neuen App aus der Steiermark mit dem Namen Erntbar Abhilfe. Dort können Hobbygärtnerinnen und Gärtner und kleine Landwirtschaftsbetriebe überschüssiges Obst und Gemüse kostenlos anbieten. Ein Foto genügt und die künstliche Intelligenz erstellt automatisch ein Inserat mit Sorte und Menge.
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1: Sonne, Regen oder kurze Gewitter. Der Sonntagmorgen wird wechselhaft. Im ganzen Land wird es immer wieder nass oder es gibt Gewitter. Seltener wird es im Süden und Südosten Österreichs regnen. Nach Temperaturen von 10 bis 20 Grad in der Früh steigt das Thermometer auf 23 bis 30 Grad. Die höchsten Werte wird es im Südosten und im Süden Österreichs geben.
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4: Ich sage euch jetzt noch kurz euren Timetable für die restlichen Stunden. Jetzt mal viel gut Wochenende auf Radio Grünweiß hören. Dann unbedingt dranbleiben und gespannt dem Hitvoting lauschen. Dann schnell duschen gehen und dann vielleicht noch kurz vor den Fernseher. Was es in puncto Home Entertainment so Neues gibt, das verrate ich euch in dieser Stunde. Schönen Samstagabend, meine Lieben.
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Im Home Entertainment Update geht's gleich um Elle. Natürlich blond, die Vorgeschichte. Die gibt's nämlich jetzt auf Amazon Prime Video. Davor war jetzt einmal Musik von Caro Fuchs. Schönen Samstag hier auf

0: Chips herrichten, ein Glas Wein oder im Sommer vielleicht besser einen Spritzer und gemütlich machen auf der Couch. André Brunner-Frohmann, der hat jetzt nämlich wieder das Home Entertainment Update für uns.
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2: Ich bin Sarah König. 39 Jahre alt, alleinerziehende Mutter und Notfallmedizinerin aus Berlin.
3: Es ist kaum zu glauben, aber die erfolgreichste Serie beim Streaming-Anbieter Join ist tatsächlich die Landarztpraxis. Die Serie ist zwar erst Ende 2023 gestartet, es gibt aber mittlerweile schon fast 400 Folgen. Jetzt bekommt die Seifenoper mit Team Sonnenhof sogar noch ein erstes Spin-off.
4: Es hat jedes Mal was Magisches hier anzukommen, oder? Ich will den Sonnenhof wieder eröffnen.
3: Im Free-TV bei Sat.1 läuft die Serie täglich um 19 Uhr. Ansonsten kann man die Landarztpraxis Team Sonnenhof gratis bei Join ansehen.
5: Ich musste mir eine neue Praxis suchen und habe eine gefunden.
6: Wie heißt sie denn?
5: Seattle's Elite.
6: Weil der andere Arzt aus Seattle ist?
5: Weil die Praxis in Seattle ist.
6: Das heißt, du pendelst nach Seattle?
7: Ey, wir ziehen nach Seattle!
3: Für Fans der Kultkomödie Natürlich Blond mit dem Hollywood-Star Reese Witherspoon gibt's jetzt endlich Nachschub. Die neue Serie Elle erzählt die Vorgeschichte zum Filmhit. In den beiden Filmen von 2001 und 2003 hat ja Reese Witherspoon die Blondine Elle Woods gespielt. Die neue Serie schaut jetzt auf das Leben der jungen Elle, und zwar als Highschool-Schülerin.
6: Ich komme mir sehr blond vor. Die ist auch blond. Mom, ihr Ansatz.
3: Elle gibt's ab sofort bei Amazon Prime Video zu sehen.
8: 3 Monate hat sie sich nur an das erinnert, was Sie ihr mitgeteilt haben.
9: Ich schaue mich im Spiegel an und weiß nicht einmal, wer mich da ansieht.
3: Ein großer Hit von Apple TV Plus bekommt endlich eine dritte Staffel. Die 9 Folgen der dystopischen Serie Silo starten gerade und erzählen die Geschichte einer mysteriösen Untergrundkolonie, in der die Menschen auf verschiedenen Ebenen leben müssen.
10: Sie sind die einzige Person, die jemals nach draußen gegangen ist und überlebt hat.
3: Die großartige Rebecca Ferguson übernimmt wieder die Hauptrolle und diesmal wird sogar die Vorgeschichte beleuchtet. Diese spielt ja rund 300 Jahre vor den Ereignissen der Haupthandlung und erzählt, wie und warum die Silos überhaupt entstanden sind. Silo bei Apple TV Plus ist ein Muss für alle Sci-Fi-Fans und ich persönlich freue mich wahnsinnig drauf. Ersten 2 Staffeln großartig.
11: Die Targaryen, die auf dem eisernen Thron sitzen, sind nicht nur König oder Königin. Sie sind Beschützer des Reiches.
3: Und das Game of Thrones Spin-off House of the Dragon bei HBO Max geht endlich weiter. Nach dem enttäuschenden Finale von Game of Thrones hat die Spin-off-Serie ja wieder einiges gut gemacht und liefert endlich wieder eine solide Fantasy-Story, die den meisten Fans mit Sicherheit gefallen wird.
12: Wir müssen die Spielweise anpassen.
13: Mit Bedacht vorgehen.
14: Ich will Rache.
3: Nach einem Cliffhanger-Ende und 2 Jahren Wartezeit geht's jetzt endlich mit der 3. Staffel weiter. Und ich muss sagen, die ersten Folgen sehen schon mal sehr, sehr vielversprechend aus. Jede Woche gibt's eine neue Folge bei HBO Max. Viel Spaß beim Fernsehen, Streamen und Kaufen. André Brunner-Frohmann, Unterhaltungsredaktion.
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0: Barometer ist nach diesem Song schon relativ hoch, aber gleich wird's ja fast explodieren. DJ Ötzi mit Sweet Caroline habe ich nämlich gleich für euch.
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0: der Stani von der Band Alle Achtung. Ihr hört jetzt auf Radio Grün-Weiß die Sendung von Karin Feiler und Musik von Alle Achtung, nämlich von uns.
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1: Ja, bald startet ja das Radio Grün-Weiß Hitvoting, also kurz nach 19 Uhr präsentieren dann wieder Marc Ehrengroß und ich, Karin Feiler, die neueste Ausgabe vom Hitvoting. Aktuell ist ja Helene Fischer mit Heute Nacht auf Platz 1. Bleibt auf alle Fälle dran, damit ihr wisst, ob sich da an der Spitze was getan hat oder ob Helene den Thron noch eine weitere Woche verteidigen kann. 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

Charlotte Nielsen, die hat mit Take Me to Your Heaven ja auch den Song Contest für Schweden gewonnen. Manchmal hat man ja das Gefühl, alle anderen wären ständig schneller, erfolgreicher oder besser organisiert. Aber wisst ihr was? Das Leben ist gar kein Wettrennen. Jeder geht seinen eigenen Weg und hat sein eigenes Tempo. Und am Samstag, da darf das ruhig ein bisschen langsamer sein. Hauptsache, ihr genießt den Moment mit uns und der besten Musik hier auf Radio Grün-Weiß.

0: Also wenn ihr Radio Grün-Weiß hört, dann habt ihr definitiv nichts falsch gemacht. Irgendwie reichen 6 Stunden viel gut Wochenende mit mir, Karin Feiler, noch nicht. Und deswegen habt ihr mich jetzt noch eine weitere Stunde an der Backe. Gemeinsam mit Marc Ehrengroß gibt's jetzt nämlich die neueste Ausgabe des Radio Grün-Weiß Hitvotings. Gleich um 19 Uhr geht's dann los. Aber jetzt einmal danke fürs Zuhören und dabei sein. Hier im viel gut Wochenende. Tschüss, ciao und baba und hoffentlich bis gleich.
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1: Im Studio Hannes Harp. Die USA feiern heute ihren Unabhängigkeitstag und gleichzeitig 250-Jahr-Jubiläum mit Partys und Paraden im ganzen Land. Wegen einer Hitzewelle mit um die 40 Grad ist die Parade in der Hauptstadt Washington aber abgesagt. US-Präsident Trump hält das nicht ab. Er will eine richtig lange Rede halten. Schon gestern bei seiner Rede vor Anhängern am Mount Rushmore warnte er vor Kommunismus, der die größte Bedrohung für Amerika ist seit den beiden Weltkriegen, Pearl Harbor oder 9/11.
2: It is the greatest threat to our country, including World War I, World War II, Pearl Harbor or even 9/11.
1: Das riesige Feuerwerk in Washington wird es als Höhepunkt der Feierlichkeiten aber geben. Das wird von mehreren Standorten aus gezündet. Die Finanzpolizei hat sich im Vorjahr über 1300 ausländische Betriebe vorgenommen und sie wegen Lohn- und Sozialdumping kontrolliert. Dabei hat es Millionenstrafen gehagelt. Insgesamt rund 5,4 Millionen Euro hat die Finanzpolizei im Vorjahr gefordert. Rund 3700 entsandte oder überlassene Arbeitnehmerinnen und Arbeitnehmer wurden kontrolliert. In über 270 Fällen sollen die Menschen zu wenig Lohn bekommen haben, ist der Verdacht der Finanzpolizei. Die Schwerpunkte heuer liegen etwa beim Straßentransport, am Bau und im Tourismus. In Vorarlberg hat die Staatsanwaltschaft Feldkirch neue Ermittlungen gegen den Bludenzer Bürgermeister Simon Can gestartet. Es geht um möglichen Amtsmissbrauch bei einem Bauprojekt. Erst im Februar hat das Landesgericht Feldkirch den Bürgermeister wegen Amtsmissbrauch schuldig gesprochen. Alle Beteiligten gehen aber gegen das Urteil vor. Can soll aber 2021 das Okay für eine Wohnanlage gegeben haben, obwohl der Bau möglicherweise dem Gesetz widerspricht. Die norditalienische Region Trentino will nun die Bogenjagd auf Wildschweine erlauben. Die Landesregierung Trient hat dazu geänderte Regeln beschlossen, um die Wildschweinpopulation einzudämmen, wie es heißt. Eine erste Testphase soll es im kommenden Jahr geben, weil die Wildschweine unter anderem für große Schäden auf Feldern sorgen, beklagen die Bauernverbände.
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1: Sonne, Regen oder kurze Gewitter. Der Sonntagmorgen wird wechselhaft. Im ganzen Land wird es immer wieder nass oder es gibt Gewitter. Seltener wird es im Süden und Südosten Österreichs regnen. Nach Temperaturen von 10 bis 20 Grad in der Früh steigt das Thermometer auf 23 bis 30 Grad. Die höchsten Werte wird es im Südosten und im Süden Österreichs geben.
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4: Ja, schönen Samstagabend. Wir sind wieder da und wir sind
5: Karin Feiler
4: und Marc Ehrengroß.
5: Servus.
4: Schönen Samstag. Ja, Marc, gehen wir es wieder an. Samstag ist immer Hitvoting-Zeit hier auf Radio Grünweiß. Und eines schon vorweg, es ist wirklich bunt durchgemixt in dieser Woche.
5: Genau, wir haben nämlich ganz viel Englisches, ein bisschen was Italienisches, auch was Neues, aber auch von einem Steirer in dem Fall. Mhm. Also wirklich für jeden was dabei und vielleicht können wir es jetzt auch schon verraten.
4: Es gibt einen neuen Platz 1, das heißt dranbleiben bis zum Schluss, zahlt sich heute wirklich richtig aus.
5: Wir starten jetzt aber mit Platz Nummer 10. Der hat sich im Vergleich zur Vorwoche um einen Platz verschlechtert.
4: Ja, leider. Ich verstehe es gar nicht, weil ich bin absoluter Fan und zwar von Alex Warren und Passenger.

0: einer der Newcomer schlechthin. Alex Warren, Passenger. Platz 10 im Radio Grün-Weiß Hitvoting, lässige Nummer.
1: Ja, und der wird auch absolut mein Herzerl bekommen. Übrigens, Herzerl war schon ein gutes Stichwort. Mhm. Ihr könnt ja abstimmen, immer unter grün-weiß.at/hitvoting oder ganz einfach über die Radio Grün-Weiß App. Ihr könnt dann pro Tag 3 Herzerl für die Top 10 vergeben und ein Herzerl immer für unseren Hit-Tipp.
0: Und wir machen weiter mit Platz Nummer 9. Und die haben ein bisschen weniger Herzerl als in der Vorwoche bekommen. Die waren da nämlich auf Platz 7, sind jetzt auf Platz 9 abgerutscht.
1: Und zwar Seiler und Speer mit Tanzen.
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0: Comeback-Single von Seiler und Speer, Tanzen, euer Platz Nummer 9. Karin ist ja nicht so ein Fan, ich muss sagen, mir taugt sie.
1: Aber dieses Lied hat eine unheimlich lange Ramp, also so wirklich ein langes Vorspiel und hintaussehen dauert es ja auch irgendwie so lang.
0: Ja, ich finde, es passt. Und euch gefällt es ja auch nicht so schlecht. Ist ja nicht umsonst auf Platz Nummer 9 bei uns im Radio Grün-Weiß Hitvoting. Jetzt kommen wir zu Platz Nummer 8, die gefallen da schon besser.
1: Ich wollte gerade sagen, gell? Mit denen kann ich mich ein bisschen mehr anfreunden, also eigentlich sehr, sehr anfreunden, und zwar die Backstreet Boys mit Bottle Up. Stammt übrigens aus dem Film Paw Patrol.
0: Genau.
1: Ja, habe ich mal gemerkt.
0: Schau, schau. Oder besser, wow, wow.
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0: richtige Happy-Peppy-Nummer von den Backstreet Boys. Bottle Up auf Radio Grün-Weiß und die Karin hat jetzt wirklich während dem Lied durchgestrahlt.
1: Ja, das ist wirklich eine richtig coole Nummer und ich bin ja absoluter Backstreet Boys-Fan, das heißt, das passt wirklich sehr, sehr gut und ich bin auch Fan von unserem ersten Hit-Tipp am heutigen Samstagabend. Also ganz besonders vom zweiten Teil, aber ich finde auch den ersten Teil sehr, sehr gut.
0: Ja, der kommt nämlich von Andreas Gabalier und Superfan.
1: Ja, Pietro Basile. Und der Song, der heißt Una canzone per te und ist übrigens quasi die Übersetzung von Ich singaliert für die.
0: Ah, wirklich?
1: Mhm.
0: Ja, dann hören wir rein. Mhm. Hit-Tipp Nummer 1, Una canzone per te. Andreas Gabalier und Pietro Basile.
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0: Karin schaut so verträumt.
1: Das stimmt.
0: Lieb.
1: Ja, nein, ist eine coole Nummer. Ich muss aber nur dazu sagen, mir wäre es lieber, wenn der Pietro Basile da präsenter wäre und der liebe Herr Andreas Gabalier ein bisschen weniger präsenter, aber gut, sei dahingestellt.
0: Wenn euch die Nummer gefallen hat, grün-weiß.at/hitvoting oder ganz einfach in die Radio Grün-Weiß Smartphone-App reingehen und Andreas Gabalier und Pietro Basile ein Herzerl geben. Ab 20 Uhr ist nämlich die neue Wertungswoche für euch freigeschaltet.
1: Genau, und wir machen auch gleich weiter, aber zuvor gibt es eine klitzekleine Hydration Break, kann man sagen.
0: Ja, beziehungsweise könnte man eine Dehydration Break machen, falls man eh schon hydriert ist.

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11: Und wir sind zurück. Karin Feiler und Marc Ehrengroß, schönen Samstagabend.
12: Schönen guten Abend. Und wir machen rucki zucki gleich einmal mit Platz Nummer 7 weiter. Und die Dame, die ist auch um einen Platz hinuntergerutscht. Anni Perka war nämlich mit Fiesta del Sol in der letzten Woche noch auf Platz 6. In dieser Woche unter Anführungszeichen nur mehr auf Platz 7.
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0: Ich finde die Nummer echt cool. Passt perfekt in den Sommer.
1: Anipirka, Fiesta del Sol, wenn ihr auch der Meinung seid. Einfach dann im Anschluss ab 20 Uhr der lieben Anni ein Herzerl geben.
0: Und wir kommen jetzt zu Caroline Putzgruber. Sagt ihr da was?
1: Na, aber ich könnte mir vorstellen, wer es sein könnte.
0: Sag.
1: Ist es die Caro Fuchs?
0: Genau.
1: Die heißt Putzgruber.
0: Die heißt Putzgruber.
1: Lustig, sie gesagt, nicht gewusst.
0: Wir wissen ja alle mittlerweile schon, dass die aus der Obersteiermark kommt. Sie ist übrigens auf ihrem elterlichen Bauernhof im Mürztal aufgewachsen. Und schon im Alter von 5 Jahren hat sie irgendwie angefangen, so ihre Leidenschaft für Musik zu entdecken.
1: Wow.
0: Und als Jugendliche hat sie da schon auf Hochzeiten und so gesungen.
1: Sehr cool. Ja, und jetzt hat sie es zum Beruf gemacht.
0: Und wirklich sehr, sehr erfolgreich ist ja auch Amadeus Award Preisträgerin. Und jetzt sagt sie einfach, rät's mir in der Sackel.
1: Recht hat sie.

0: Jetzt hat die Karin mitgeschrien, aber man hat es nicht gehört.
1: Macht nichts. Ist vielleicht eh besser.
0: Caro Fuchs, euer Platz Nummer 6 im Radio Grün-Weiß Hitvoting. Und von der Steiermark geht's zum nächsten Hit-Tipp und der kommt aus Kärnten.
1: Genau. Und unser nächster Hit-Tipp kommt von Charlene und der Song heißt Du willst es doch auch. Und für alle Fans von Charlene, die kann man jetzt nicht nur hören bei uns hier im Hitvoting, sondern morgen eigentlich auch sehen.
0: Genau. Sie ist nämlich in der ARD mit dabei. Am Sonntag in Immer wieder sonntags.
1: Ah, das ist wirklich immer am Sonntag?
0: Ich hoffe.
1: Nein, ist es wirklich. ich glaube immer von, lass mich jetzt schnell nachdenken, schieß mich dort, 10 bis 12 Uhr oder so, glaube ich.
0: Dein Wort in Gottes Ohr.
1: Gastgeber natürlich Stefan Ross. Mhm. Und für alle Fans von Immer wieder sonntags, die Sendung sollte man anschauen. Aus diesem Grund, so viele gibt es nämlich nicht mehr. Heuer nämlich letzte Saison.
0: Und das? Also,
1: glaube ich.
0: Dein Wort in Gottes Ohr.
1: Gastgeber natürlich Stefan Ross. Mhm. Und für alle Fans von Immer wieder sonntags, die Sendung sollte man anschauen. Aus diesem Grund, so viele gibt es nämlich nicht mehr. Heuer nämlich letzte Saison.
0: Und das ist sie jetzt. Charlene, morgen übrigens auch eben, wie gesagt, bei Immer wieder Sonntag.

0: Hier ist das Radio Grünweiß Wunschradio am Samstagabend. Habe ich eigentlich schon gesagt, dass ich Sprachnachrichten sehr sympathisch finde? Ja, habe ich glaube ich schon gesagt. Gell? Und Dankeschön an die Doris jetzt, weil die hat mir gerade eine geschickt.
1: Schönen guten Abend zusammen. Ich wünsche mir bitte für meinen Mann Günther und mich das Lied Stand By Me. Es ist unser Hochzeitslied und bedeutet uns ganz besonders viel. Ich möchte gleich die Gelegenheit auch kurz nutzen, um ihm einfach einmal von Herzen Danke zu sagen dafür, dass er immer für mich und unsere zwei Jungs da ist, uns unterstützt, uns Kraft gibt und einfach jeden Tag sein Bestes für unsere Familie gibt. Danke natürlich auch an das gesamte Radio Grün-Weiß-Team. Alles Liebe und ganz herzliche Grüße, Doris Schneller.

0: draußen zu sitzen. So macht sie jetzt gerade die Melanie in Knittelfeld auf ihrer Terrasse mit ihrer Schwester, mit der Tamara. Und die Melanie hat gemeint, du weißt doch, ich bin Matthias Reim-Fan und spiel uns beiden bitte was. Mach ich gerne. Bitteschön, schöne Grüße ins Murtal.
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Ihr seid mittendrin im Radio Grün-Weiß. Viel gut Wochenende hier bei uns am Samstagabend im Wunschradio. So, jetzt bin ich beim Musikwunsch von Michael aus Graubart. Der hat mir geschrieben über die Webseite von Radio Grün-Weiß und da steht, ich möchte all meine Freunde grüßen. Wir sind gerade eine lustige Kartenrunde bestehend aus Petra, Niki und Michi. Und der Musikwunsch kommt von Edmund. Der

0: bestimmt mit.
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2: Hallo, ich bin Niklas aus Rotterdam. Ich wünsche mir das neue Lied von Gabalier.

0: heute. Neue Musik bei uns auf Radio Grünweiß, Andreas Cavalier und Pietro Basile. So, jetzt darf ich im Enstall Halt machen, und zwar in Schladming. Da heißt es jetzt Ohrenspitzen bei der Sonja. Liebe Sonja, von deinem Schatz, vom Hermann, alles Gute nachträglich zum Geburtstag. Und der Hermann schickt außerdem ganz liebe Grüße an Rudi, an die Gudrun, an die Conny und an den Hannes. Und dazu gibt's neue Musik aus der Steiermark von Steffi Berger.
1: 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Zeigt es an, und ich wünsche euch einen wunderbaren Tag. Steffi Berger.
2: Schau!

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2: Grüß Gott, Walter aus Rätenegg. Und ich wünsche mir von meiner Frau und für mich Bushido und Karigott für immer jung. Danke.

0: 038 42 43 dreimal die 043, die Nummer hier ins Radio Grün-Weiß Wunschradio. Und jetzt habe ich die Silvia bei mir aus Admont, wobei jetzt aktuell ist sie gerade im Auto und zwar vom Steinbruch St. Margareten im Burgenland unterwegs in Richtung Heimat. Servus Silvia.
1: Ja, hallo, grüß dich.
0: Schön, dass du dich gemeldet hast. Was habt ihr euch angeschaut in St. Margareten?
1: Da waren die Passionsspiele. Die sind jetzt schon seit Ende Mai und jetzt nur bis nächste Wochenende. Das war richtig gut.
0: Ja. Wow, es ist eine super Stimmung dort, eine Wahnsinnskulisse. Ich war einmal dort. Es ist wirklich, ja, das hat was. Und dann noch dazu dieser laue Sommerabend, gell?
1: Ja, voll. Das Wetter war traumhaft. Es war dann zwischendurch bewölkt. Nicht zu heiß, ein bisschen Wind. Also wirklich eine mega Veranstaltung.
0: Alles in allem. Gott, passt. Wer war bei dir dabei? Bin neugierig.
1: Mein Göttergatte natürlich, der Heribert. Genau, zu zweit waren wir heute unterwegs und haben uns einen schönen Tag gemacht.
0: Also Heribert, auch an dich ganz liebe Grüße. Und du hast es gehört, Göttergatte. Also irgendwas machst du richtig.
1: Ja, definitiv.
0: Silvia, das heißt, wir dürfen euch jetzt begleiten beim Heimfahren mit dem Wunschradio.
1: Ja.
0: Was wäre der Musikwunsch von euch?
1: Ich hätte gern, wenn es geht, von den Nokis das kleine Haus am Meer, wäre das möglich? Oder sonst irgendwas anderes von einer?
0: Das passt schon, das kriegen wir unter. Und das machen wir natürlich gerne, gell?
1: Passt.
0: Gute Fahrt, schönes Wochenende, schönen Abend
1: noch. Danke, schönes Wochenende, Papa.
0: Ciao.

So, das war's hier leider auch schon mit dem Radiokronweis Wunschradio für heute in der Samstagsausgabe, immer am ersten Samstag im Monat. Ich bin Peter Petzner. Es hat wirklich unglaublich Spaß und Freude gemacht, gemeinsam mit euch hier diesen Samstagabend zu verbringen. Danke für die schöne Zeit. Ich wünsche euch jetzt noch einen wunderbaren Rest vom Samstag. Morgen einen schönen Sonntag und ja, Marc Ehrengroß ist dann ab 7 Uhr für euch im Studio. Für heute, wie gesagt, von meiner Seite war's das Ganze. Ich wünsche euch wirklich noch eine feine Zeit mit Radio Grün-Weiß. Bis zum nächsten Mal.

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1: Im Studio Hannes Harp. Die USA feiern heute ihren Unabhängigkeitstag und gleichzeitig 250-Jahr-Jubiläum. Mit Partys und Paraden im ganzen Land. Wegen einer Hitzewelle mit um die 40 Grad ist die Parade in der Hauptstadt Washington aber abgesagt. US-Präsident Trump hält das nicht ab. Er will eine richtig lange Rede halten. Besonders unter Trump hat das Verhältnis Europas zu den USA besonders gelitten, erklärt Kommunikationsberater Jussi Pick.
2: Als Wirtschaftspartner, als Partner in Sicherheitsfragen, in all diesen Fragen sind die USA jetzt kein Partner mehr und Europa entdeckt das und merkt, wie schlecht es vorbereitet ist.
1: Glückwünsche aus Europa zum Unabhängigkeitstag kommen auch von Papst Leo als gebürtigen Amerikaner. Er wünscht sich aber Mäßigung im öffentlichen Diskurs in seinem Heimatland. Die Grundwasserstände quer durch Österreich sind Ende des Vormonats erneut niedrig bis sehr niedrig gewesen. Das ist das Ergebnis bei 8 von 10 Messstellen, steht heute im neuesten Wasserhaushalt Österreich-Bericht der Hydrographie. Umweltminister Totschnig muss daher bald das lange angekündigte Wasserentnahmeregister liefern, fordert Greenpeace, damit erstmals klar wird, wer wie viel Wasser aus Industrie und Landwirtschaft nutzt. Der deutsche Reifenhersteller Continental hat die Kautschuk- und Kunststofftochter ContiTech um einen Milliardenbetrag verkauft. Durch den Verkauf an einen Finanzinvestor rechnet Continental mit einem Erlös von 3,1 Milliarden Euro. Damit konzentriert sich der Konzern auf sein Kerngeschäft als reiner Reifenhersteller. Die erste Marillenernte in der Wachau läuft gerade. In Mautern im Bezirk Krems wurden bereits die ersten Marillen gepflückt. Die hohen Temperaturen haben für den verfrühten Erntebeginn gesorgt. Die Haupternte geht aber erst Mitte des Monats los. Die Obstbauern rechnen aber mit einer durchwachsenen Ernte, weil es während der Blütephase Schlechtwetter und leicht frostige Temperaturen gegeben hat.
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1: Es ist 1 Uhr. 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